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1: Das Neueste. Hier ist Tore. Hallo. Bei einem israelischen Drohnenangriff sind palästinensischen Medien zufolge trotz geltender Waffenruhe in der Stadt Gaza mindestens 4 Menschen getötet und mehrere verletzt worden. Israels Armee sprach von einer Waffenproduktionsstätte der Hamas und einem Verstoß gegen die Waffenruhe. Weitere mutmaßliche tödliche Vorfälle meldete Waffe aus Zentral-Gaza. Unabhängig überprüfen lassen sich die Angaben nicht. Auf der Nordwestbahnlinie Regionalexpress 18 kommt es von Dienstag, dem 14. Juli bis Freitag, dem 17. Juli 2026 zu Einschränkungen zwischen Osnabrück Hauptbahnhof und Oldenburg Hauptbahnhof. Wegen Gleiserneuerungen werden Züge ganztägig zwischen Essen-Oldenburg und Bramsche durch Busse ersetzt, auch nachts und frühmorgens. Fahrräder sind in den Bussen nicht erlaubt. Änderungen stehen online im Ersatzverfahren.

0: Plan. Bundesverteidigungsminister Boris Pistorius kommt am Dienstag, den 21. Juli 2026 nach Osnabrück. Im Außenbereich des Koppenrad Innovation Center ist ab 16 Uhr eine öffentliche Gesprächsveranstaltung der SPD-Kreisverbände mit Bürgerinnen und Bürgern geplant. Einlass ist an der Hamburger Straße 24. Der Besuch ist kostenlos, eine Anmeldung nicht erforderlich.
1: Ja, Tore, lass uns das Wetter in Osnabrück anschauen. Jetzt ist der Himmel klar und es ist angenehm mild mit rund 20 Grad. Der Wind weht nur leicht bis etwas auffrischend, es bleibt trocken. In der Nacht ruhig, trocken, klar bei 15 bis 16 Grad, kaum Wind. Morgen früh freundlich mit wenigen Wolken, schnell wärmer. Tagsüber sommerlich warm bis heiß um 30 Grad, meist sonnig bis locker bewölkt. Später einzelne leichte Schauer und etwas schwüler, Wind schwach bis teils kräftiger. Übermorgen warm mit vielen Wolken und sonnigen Phasen, über 25 Grad, gelegentliche leichte Schauer, dazwischen längere trockene Abschnitte, Wind meist spürbar, in Schauern kräftig.
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3: Moin, du Nachteule, hier ist Heiko bei Schlaflos in Osnabrück auf Hase Radio. Schön, dass du wach mit mir durch die Nacht gehst. Gleich hörst du wieder das Beste für deine Kopfhörer und dein Kopfkino. Hol dir noch einen Tee, lehn dich zurück. Jetzt kommt für dich Caledonia von Nathan Evans.

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1: If you mean Thor is with me, hello? Thor is by me, hello? Die US-Armee hat nach eigenen Angaben erneut Ziele im Iran angegriffen, um dessen Fähigkeit zu begrenzen, Handelsschiffe in der Straße von Hormus zu attackieren. Laut US-Medien trafen die Angriffe Raketenstellungen, Flugabwehranlagen und Boote der Revolutionsgarde. Teheran verurteilte die nun vierte Angriffswelle seit Mittwoch und sprach von gescheiterten diplomatischen Bemühungen und neuer Unsicherheit für die Handelsschifffahrt. Auf der Nordwestbahnlinie Regionalexpress 18 kommt es von Dienstag, dem 14. Juli bis Freitag, dem 17. Juli 2026 zu Einschränkungen zwischen Osnabrück Hauptbahnhof und Oldenburg Hauptbahnhof. Wegen Gleiserneuerungen werden Züge ganztägig zwischen Essen-Oldenburg und Bramsche durch Busse ersetzt, auch nachts und frühmorgens. Fahrräder sind in den Bussen nicht erlaubt, Änderungen stehen online im Ersatzfahrplan. Bundesverteidigungsminister Boris Pistorius kommt am Dienstag, den 21. Juli 2026 nach Osnabrück. Im Außenbereich des Koppenrad Innovation Center ist ab 16 Uhr eine öffentliche Gesprächsveranstaltung der SPD-Kreisverbände mit Bürgerinnen und Bürgern geplant. Einlass ist an der Hamburger Straße 24, der Besuch ist kostenlos, eine Anmeldung nicht erforderlich.
2: Ja, Tore, lass uns das Wetter in Osnabrück anschauen. Jetzt ist der Himmel klar und es ist angenehm mild mit rund 20 Grad. Der Wind weht nur leicht bis etwas auffrischend, es bleibt trocken. In der Nacht ruhig, trocken, klar bei 15 bis 16 Grad, kaum Wind. Morgen früh freundlich mit wenigen Wolken, schnell wärmer. Tagsüber sommerlich warm bis heiß um 30 Grad, meist sonnig bis locker bewölkt. Später einzelne leichte Schauer und etwas schwüler, Wind schwach bis teils kräftiger. Übermorgen warm mit vielen Wolken.

0: Wolken und sonnigen Phasen, über 25 Grad, gelegentliche leichte Schauer, dazwischen längere trockene Abschnitte, Wind meist spürbar, in Schauern kräftig.
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2: Guten Abend, du Nachtschwärmer. Hier ist Heiko bei Schlaflos in Osnabrück auf Hase Radio, deinem Soundtrack für ruhige Nächte in Stadt- und Landkreis. Schön, dass du wach bist und mit mir durch die Dunkelheit surfst. Mach's dir bequem, leg die Füße hoch, lass den Tag los. Hier kommen jetzt ein paar ganz entspannte Minuten. 10.000 Hours von Dan & Shay featuring Justin Bieber.

Guten Morgen und willkommen zu einem weiteren wundervollen Tag. Ganz egal, ob ihr schon auf dem Weg zur Arbeit seid oder euch vielleicht doch noch so ein paar Minuten länger unter der warmen Decke gönnt. Wir sind hier, um mit euch und natürlich guter Musik und den neuesten Infos in den Tag zu starten.

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Guten Morgen und willkommen zu einem weiteren wundervollen Tag. 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
1: Hier sind die wichtigsten Meldungen aus unserer Region. Mit Hans. Auf der Linie RE18 der Nordwestbahn gibt es von Dienstag, dem 14. Juli, bis Freitag, dem 17. Juli 2026 Einschränkungen zwischen Osnabrück Hauptbahnhof und Oldenburg Hauptbahnhof wegen Gleiserneuerungen. Zwischen Essen in Oldenburg und Bramsche fahren ganztägig Ersatzbusse, zusätzlich auch abends, nachts und frühmorgens auf weiteren Abschnitten. Fahrräder sind in den Bussen nicht erlaubt. Fahrgäste sollen Fahrzeiten online bei Nordwestbahn, Deutscher Bahn oder im Fahrplaner prüfen. Bundesverteidigungsminister Boris Pistorius kommt am Dienstag, 21. Juli 2026, nach Osnabrück. Im Außenbereich des Koppenrad Innovation Center lädt die SPD zu einer offenen Gesprächsrunde unter dem Motto »Auf ein Wort und ein Getränk« ein. Mit dabei sind die SPD-Kandidaten Robert Alfering und Alexander Barz. Im Mittelpunkt steht der persönliche Austausch mit Bürgerinnen und Bürgern in lockerer Atmosphäre, inklusive kostenloser Getränke. Beginn ist am Nachmittag. Eine Anmeldung ist nicht nötig. Das waren die Meldungen aus unserer Region.

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Egal zu welcher Uhrzeit und ja, auch zu dieser frühen Morgenstunde begrüßen wir alle Hörerinnen und Hörer und damit einen schönen guten Morgen zusammen. Wir haben natürlich an diesem Morgen alles, was wichtig ist, als kompakte Infos und auch die beste Musik zum Wachwerden. Und ich glaube, genau damit machen wir jetzt auch weiter. Also, Musik ab!

Guten Morgen und willkommen zu einem weiteren wundervollen Tag. 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Wir sind hier, um mit euch und natürlich guter Musik und den neuesten Infos in den Tag zu starten.

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Egal zu welcher Uhrzeit und ja, auch zu dieser frühen Morgenstunde begrüßen wir alle Hörerinnen und Hörer und damit einen schönen guten Morgen zusammen. Wir haben natürlich an diesem Morgen alles, was wichtig ist, als kompakte Infos und auch die beste Musik zum Wachwerden. Und ich glaube, genau damit machen wir jetzt auch weiter. Also, Musik ab!

guten Morgen und willkommen zu einem weiteren wundervollen Tag. 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
1: Bei mir ist Tore, hallo, or more naturally, das ist Tore bei mir, hallo. Die US-Armee hat nach eigenen Angaben erneut Ziele im Iran angegriffen, um dessen Fähigkeit zu begrenzen, Handelsschiffe in der Straße von Hormus zu attackieren. Laut US-Medien trafen die Angriffe Raketenstellungen, Flugabwehranlagen und Boote der Revolutionsgarde. Teheran verurteilte die nun vierte Angriffswelle seit Mittwoch und sprach von gescheiterten diplomatischen Bemühungen und neuer Unsicherheit für die Handelsschifffahrt. Auf der Nordwestbahnlinie Regionalexpress 18 kommt es von Dienstag, dem 14. Juli bis Freitag, dem 17. Juli 2026 zu Einschränkungen zwischen Osnabrück Hauptbahnhof und Oldenburg Hauptbahnhof. Wegen Gleiserneuerungen werden Züge ganztägig zwischen Essen-Oldenburg und Bramsche durch Busse ersetzt, auch nachts und frühmorgens. Fahrräder sind in den Bussen nicht erlaubt, Änderungen stehen online im Ersatzfahrplan. Bundesverteidigungsminister Boris Pistorius kommt am Dienstag, den 21. Juli 2026 nach Osnabrück. Im Außenbereich des Koppenrad Innovation Center ist ab 16 Uhr eine öffentliche Gesprächsveranstaltung der SPD-Kreisverbände mit Bürgerinnen und Bürgern geplant. Einlass ist an der Hamburger Straße 24, der Besuch ist kostenlos, eine Anmeldung nicht erforderlich.
2: Ja, Tore, ein Blick aufs Wetter. Aktuell ist es klar und ruhig bei etwa 15 Grad. Dazu weht nur ein ganz schwacher Wind. Heute bleibt es zunächst sonnig mit ein paar freundlichen Wolken. Die Temperaturen steigen später auf rund 30 Grad. Am späten Nachmittag ziehen dichtere Wolken auf. Dazu gibt es zeitweiligen, teils kräftigen Regen. Der Wind wird spürbar und legt am Abend mit kurzen, starken Böen noch einmal zu. In der Nacht liegen die Tiefstwerte bei rund 19 Grad, dazu fällt noch etwas Regen. Morgen erwartet dich viel Sonne mit nur lockeren Wolken, die Temperaturen erreichen wieder bis zu 30 Grad. Der Ostwind ist deutlich spürbar, bleibt aber gut erträglich. Am Abend kann es vereinzelt zu leichtem Regen kommen. Übermorgen ist es meist bewölkt mit etwas Sonne und Höchstwerten um 28 Grad. Zwischendurch sind immer wieder Schauer möglich. Der Wind weht aktuell spürbar mit Stärke 4, in Böen auch mal Stärke 6 aus Nordost. So bleibt es voraussichtlich bis in den Abend. Morgen nimmt der Wind noch etwas zu und erreicht dann Stärke 5, in Böen um Stärke 6.
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3: Guten Morgen aus dem Hase Radio Studio. Hier ist Heiko und ich freue mich, dass du mit uns in den Tag startest. Egal ob im Bad, im Auto oder schon im Büro. Gleich gibt's frische News aus der Welt und natürlich, was in Osnabrück und drumherum wichtig ist. Jetzt für dich. Told You So von Martin Garrix und Jax. Viel Spaß!

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1: Moin aus Osnabrück, ihr Nachteulen und Frühaufsteher. Hier ist der Morgen-Podcast wie immer mit Heiko an meiner Seite. Guten Kaffee dir.
2: Moin Tore, Kaffee läuft, Hirn noch im Energiesparmodus, aber kriegen wir hin. Was hast du zuerst?
1: Die ukrainische Gemeinde ruft kurzfristig zu einer Solidaritätskundgebung vorm historischen Rathaus auf. Was genau geht da?
2: Die treffen sich am Samstag auf dem Platz vorm Rathaus. Start ist um 13 Uhr. Es geht ums Gedenken an die Opfer der aktuellen Angriffe auf die Zivilbevölkerung in der Ukraine und darum, ein deutliches Zeichen gegen den Krieg zu setzen.
1: Also nix Disco, sondern ernstes Thema. Können da alle hinkommen oder eher Community intern?
2: Die laden ausdrücklich alle Bürgerinnen und Bürger ein und freuen sich, wenn ihr ukrainische Fahnen mitbringt. Wer Hintergründe sucht, auf hasepost.de gibt's mehr Infos und weitere News aus Osnabrück.
1: Dann springen wir nach Bad Rothenfelde. Da gab's nachts richtig Stress auf einem Schotterparkplatz. Was ist da passiert?
2: Zwei Freunde wollten sich mit einer Frau treffen, die sie aus sozialen Medien kannten. Dann tauchten plötzlich weitere Männer auf und die ganze Truppe soll die beiden angegriffen haben. Mit Schlägen und Reizstoff.
1: Das klingt wie ein richtig mieses Treffen. Wie ging's weiter?
2: Einer der beiden musste ins Krankenhaus. Die Angreifer sind mit einem blauen BMW-Kombi abgehauen. Die Polizei Georgsmarienhütte sucht Zeugen und auch Infos zu dem Auto. Die Telefonnummer dafür findet ihr bei dem Artikel auf hasepost.de.
1: Kommen wir zu etwas, was zwar nervt, aber nicht wehtut. Blitzer in Osnabrück. Wo sollte man heute besonders lieb aufs Gaspedal schauen?
2: Unter anderem an der Sutthauser Straße und an der Wersener Straße. Das sind Hinweise von euch und die Kontrollen können sich natürlich im Laufe des Tages verziehen, wie ein schlechter Kuchen.
1: Und wenn jemand unterwegs einen mobilen Blitzer entdeckt?
2: Dann gern per Mail an die Hasepost mit genauer Stelle und Uhrzeit. Foto ist nett, aber kein Muss. Und immer dran denken, lieber ein paar Kilometer pro Stunde langsamer als Punkte in Flensburg.
1: Das war's für heute aus dem Studio an der Hase. Alle Details und frische Nachrichten aus Osnabrück findet ihr wie gewohnt auf hasepost.de. Wir hören uns morgen früh wieder.
2: Bleibt freundlich im Verkehr, solidarisch auf dem Rathausplatz und neugierig im Kopf. Bis morgen.
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guten Morgen und ein herzliches Willkommen an alle die, die gerade erst eingeschaltet haben. 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
2: Hier ist Hans mit den wichtigsten Meldungen aus unserer Region. Auf der Linie RE 18 der Nordwestbahn gibt es von Dienstag, dem 14. Juli, bis Freitag, dem 17. Juli 2026 Einschränkungen zwischen Osnabrück Hauptbahnhof und Oldenburg Hauptbahnhof wegen Gleiserneuerungen. Zwischen Essen in Oldenburg und Bramsche fahren ganztägig Ersatzbusse, zusätzlich auch abends, nachts und frühmorgens auf weiteren Abschnitten. Fahrräder sind in den Bussen nicht erlaubt. Fahrgäste sollen Fahrzeiten online bei Nordwestbahn, Deutscher Bahn oder im Fahrplaner prüfen. Bundesverteidigungsminister Boris Pistorius kommt am Dienstag, 21. Juli 2026, nach Osnabrück. Im Außenbereich des Koppenrad Innovation Center lädt die SPD zu einer offenen Gesprächsrunde unter dem Motto "Auf ein Wort und ein Getränk" ein. Mit dabei sind die SPD-Kandidaten Robert Alfering und Alexander Bartz. Im Mittelpunkt steht der persönliche Austausch mit Bürgerinnen und Bürgern in lockerer Atmosphäre, inklusive kostenloser Getränke. Beginn ist am Nachmittag. Eine Anmeldung ist nicht nötig. Der Landkreis Osnabrück hat den Geschwindigkeitsmessplan für die Woche vom 13. bis 19. Juli 2026 veröffentlicht. Geplant sind Kontrollen in Gehrde, Moh, Berge, DI, Osterkappeln, Mie, Bohmte, DO, Alfhausen, Fähr, Bad Essen, SA und Merzen, SO. Zusätzliche Messungen sind jederzeit möglich. Bitte fahren Sie aufmerksam und halten Sie die Geschwindigkeitsbegrenzungen ein. Alle Angaben ohne Gewähr. Das waren die aktuellen Meldungen aus unserer Region.

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1: Am 13.07.1985, heute vor 41 Jahren, begann an einem Mittag ein Stück Rockgeschichte. Um 12.01 Uhr trat Status Quo vor ungefähr 72.000 Menschen in Wembley an und schlug die Tür auf für Live Aid mit ihrem Schuberschlag Rockin' All Over the World. Die Sendung kündigte sich an mit den Worten: It's 12 o'clock in London, it's 7 o'clock in Philadelphia, this is Live Aid. Was dann folgte, war mehr als ein Konzert. Zwei Stadien, Satellitenverbindungen, Bilder in mehr als 160 Länder und schätzungsweise 1 Milliarde und mehr Menschen an den Bildschirmen. Status Quo spielten 3 Songs an diesem Tag: Rockin' All Over the World, Caroline und Don't Waste My Time. Und die Rolle als Eröffner bescherte der Band einen unerwarteten Schub. In einer Phase, in der die Gruppe nicht überall solide dastand, wurde dieser Auftritt später als Moment beschrieben, der die Band quasi gerettet hat. Noch ein leiser Stachel in der Geschichte: Es war das letzte große Live-Aid-Kapitel mit Gründer Alan Lancaster, bevor spätere Reunionen andere Kapitel aufschlugen. Bob Geldof und Mitch Ure hatten dieses Mammutprojekt organisiert, um Hilfe gegen die Hungersnot in Äthiopien zu mobilisieren. Über 40 Millionen Pfund wurden gesammelt. Die Bühne füllte sich an beiden Enden des Atlantiks mit Namen, die man nicht aufzählen muss. Von Queen über U2 bis zu Paul McCartney. Und für viele Acts bedeutete die Übertragung eine Karrierekurve nach oben. Live Aid zeigte, dass Rockmusik global wirken kann, dass ein Konzert mehr sein kann als Unterhaltung. Für Status Quo wurde der erste Akkord an diesem Tag zum festen Teil ihrer Legende. Und damit der Herzschlag weitergeht,

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1: Die Nachrichten mit Tore, hallo? Die US-Armee hat nach eigenen Angaben erneut Ziele im Iran angegriffen, um dessen Fähigkeit zu begrenzen, Handelsschiffe in der Straße von Hormus zu attackieren. Laut US-Medien trafen die Angriffe Raketenstellungen, Flugabwehranlagen und Boote der Revolutionsgarde. Teheran verurteilte die nun vierte Angriffswelle seit Mittwoch und sprach von gescheiterten diplomatischen Bemühungen und neuer Unsicherheit für die Handelsschifffahrt. Der Landkreis Osnabrück hat den Geschwindigkeitsmessplan für die Woche von Montag, dem 13. Juli bis Sonntag, dem 19. Juli 2026 veröffentlicht. Kontrollen sind unter anderem in Geerde, Berge, Osterkappeln, Bohmte, Alfhausen, Bad Essen und Merzen geplant. Laut Landkreis kann jedoch jederzeit auch an anderen Orten gemessen werden. Bundesverteidigungsminister Boris Pistorius kommt am Dienstag, den 21. Juli 2026 nach Osnabrück. Im Außenbereich des Koppenrad Innovation Center ist ab 16 Uhr eine öffentliche Gesprächsveranstaltung der SPD-Kreisverbände mit Bürgerinnen und Bürgern geplant. Einlass ist an der Hamburger Straße 24. Der Besuch ist kostenlos, eine Anmeldung nicht erforderlich.
2: Ja, Tore, ein Blick aufs Wetter. Aktuell ist es klar und ruhig bei etwa 15 Grad. Dazu weht nur ein ganz schwacher Wind. Heute bleibt es zunächst sonnig mit ein paar freundlichen Wolken. Die Temperaturen steigen später auf rund 30 Grad. Am späten Nachmittag ziehen dichtere Wolken auf. Dazu gibt es zeitweiligen, teils kräftigen Regen. Der Wind wird spürbar und legt am Abend mit kurzen, starken Böen noch einmal zu. In der Nacht liegen die Tiefstwerte bei rund 19 Grad. Dazu fällt noch etwas Regen. Morgen erwartet dich viel Sonne mit nur lockeren Wolken. Die Temperaturen erreichen wieder bis zu 30 Grad. Der Ostwind ist deutlich spürbar, bleibt aber gut erträglich. Am Abend kann es vereinzelt zu leichtem Regen kommen. Übermorgen ist es meist bewölkt mit etwas Sonne und Höchstwerten um 28 Grad. Zwischendurch sind immer wieder Schauer möglich. Der Wind weht aktuell spürbar mit Stärke 4, in Böen auch mal Stärke 6 aus Nordost. So bleibt es voraussichtlich bis in den Abend. Morgen nimmt der Wind noch etwas zu und erreicht dann Stärke 5, in Böen um Stärke 6.
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3: Guten Morgen, du bist bei Hase Radio, deinem Sender für Osnabrück und die Region. Schön, dass du so früh schon mit am Start bist. Wir bringen dich mit frischen News, Wetter und natürlich jeder Menge Musik in den Tag. Jetzt wird's funky. Hier kommt Honey Boy von Purple Disco Machine, Benjamin Ingrosso featured Nile Rodgers und Shenseea. Laut drehen!

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1: Hier sind die wichtigsten Meldungen aus unserer Region mit Hans. Auf der Linie RE18 der Nordwestbahn gibt es von Dienstag, dem 14. Juli, bis Freitag, dem 17. Juli 2026 Einschränkungen zwischen Osnabrück Hauptbahnhof und Oldenburg Hauptbahnhof wegen Gleiserneuerungen. Zwischen Essen in Oldenburg und Bramsche fahren ganztägig Ersatzbusse, zusätzlich auch abends, nachts und frühmorgens auf weiteren Abschnitten. Fahrräder sind in den Bussen nicht erlaubt. Fahrgäste sollen Fahrzeiten online bei Nordwestbahn, Deutscher Bahn oder im Fahrplaner prüfen. Bundesverteidigungsminister Boris Pistorius kommt am Dienstag, 21. Juli 2026, nach Osnabrück. Im Außenbereich des Koppenrad Innovation Center lädt die SPD zu einer offenen Gesprächsrunde unter dem Motto "Auf ein Wort und ein Getränk" ein. Mit dabei sind die SPD-Kandidaten Robert Alfering und Alexander Bartz. Im Mittelpunkt steht der persönliche Austausch mit Bürgerinnen und Bürgern in lockerer Atmosphäre, inklusive kostenloser Getränke. Beginn ist am Nachmittag, eine Anmeldung ist nicht nötig. Der Landkreis Osnabrück hat den Geschwindigkeitsmessplan für die Woche vom 13. bis 19. Juli 2026 veröffentlicht. Geplant sind Kontrollen in Gerde, Mo, Berge, DI, Osterkappeln, Mi, Bohmte, DO, Alfhausen, FR, Bad Essen, SA und Merzen. So. Zusätzliche Messungen sind jederzeit möglich. Bitte fahren Sie aufmerksam und halten Sie die Geschwindigkeitsbegrenzungen ein. Alle Angaben ohne Gewähr. Das waren die Meldungen aus unserer Region.

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1: Literal mit mir, Tore, hallo. In Hessen reagieren Landwirte auf den Klimawandel mit neuen Kulturen. In Eschborn baut ein Bauer inzwischen Wassermelonen und testet trockenheitsresistente Pflanzen wie Kichererbsen. Auch anderswo setzen Betriebe auf Sojabohnen, Quinoa oder Süßkartoffeln. Klassische Getreide leiden unter Ernteausfällen. Laut Experten beeinflusst der Weizenpreis den Brotpreis jedoch nur zu einem geringen Teil. Der Landkreis Osnabrück hat den Geschwindigkeitsmessplan für die Woche von Montag, dem 13. Juli bis Sonntag, dem 19. Juli 2026 veröffentlicht. Kontrollen sind unter anderem in Gehrde, Berge, Osterkappeln, Bohmte, Alfhausen, Bad Essen und Merzen geplant. Laut Landkreis kann jedoch jederzeit auch an anderen Orten gemessen werden. Bundesverteidigungsminister Boris Pistorius kommt am Dienstag, den 21. Juli 2026 nach Osnabrück. Im Außenbereich des Koppenrad Innovation Center ist ab 16 Uhr eine öffentliche Gesprächsveranstaltung der SPD-Kreisverbände mit Bürgerinnen und Bürgern geplant. Einlass ist an der Hamburger Straße 24. Der Besuch ist kostenlos, eine Anmeldung nicht erforderlich.
2: Ja, Tore, ein Blick aufs Wetter. Aktuell ist es klar und ruhig bei etwa 15 Grad. Dazu weht nur ein ganz schwacher Wind. Heute bleibt es zunächst sonnig mit ein paar freundlichen Wolken. Die Temperaturen steigen später auf rund 30 Grad. Am späten Nachmittag ziehen dichtere Wolken auf. Dazu gibt es zeitweiligen, teils kräftigen Regen. Der Wind wird spürbar und legt am Abend mit kurzen, starken Böen noch einmal zu. In der Nacht liegen die Tiefstwerte bei rund 19 Grad. Dazu fällt noch etwas Regen. Morgen erwartet dich viel Sonne mit nur lockeren Wolken. Die Temperaturen erreichen wieder bis zu 30 Grad. Der Ostwind ist deutlich spürbar, bleibt aber gut erträglich. Am Abend kann es vereinzelt zu leichtem Regen kommen. Übermorgen ist es meist bewölkt mit etwas Sonne und Höchstwerten um 28 Grad. Zwischendurch sind immer wieder Schauer möglich. Der Wind weht aktuell spürbar mit Stärke 4, in Böen auch mal Stärke 6 aus Nordost. So bleibt es voraussichtlich bis in den Abend. Morgen nimmt der Wind noch etwas zu und erreicht dann Stärke 5, in Böen um Stärke 6.
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3: Guten Morgen aus dem Hase Radio Studio. Ich bin Heiko und weck dich hier in Osnabrück und drumherum. Schön, dass du dabei bist. Wir bringen dich mit frischer Musik, den wichtigsten Nachrichten aus aller Welt und natürlich Infos aus unserer Region in den Tag. Und jetzt gibt's was aufs Ohr. Hier kommt für dich Wackelkontakt von Oi Mara. Laut drehen.

0: Hier zum Beispiel.
1: Im Jahr 2012 setzte sich der 60-jährige Russell Mumper aus Indiana ein Ziel. Nach fast 14 Jahren und Tausenden von Tagen hat er es am 25. Juni geschafft. Er lief den Erdumfang von 24.901 Meilen.
2: Als hauptberuflicher Vizepräsident für Forschung an der Indiana University protokollierte er alles. 55 Millionen Schritte auf 5.900 separaten Spaziergängen. Er verschliss 49 Paar New Balance Trail Schuhe. Die Höhenmeter entsprechen 46,5 Mal dem Auf- und Abstieg des Mount Everest.
1: Trotz dreier Umzüge über Bundesstaatsgrenzen lief er durchschnittlich 5 Meilen am Tag. Seine Tochter Shannon Mumper erzählte GNN vom Finale auf der heimischen Einfahrt. Seine Frau schwenkte die karierte Flagge, flankiert von den zwei Familienhunden.
2: Das inspiriert vielleicht auch Nutzer des neuen 1500-Meilen-Wegs durch Texas für Wanderer, Radfahrer und Pferde. Denn medizinische Daten belegen, schnelleres Gehen, gemessen in Schritten pro Minute, hilft Senioren, länger aktiv zu bleiben.

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1: Moin aus Osnabrück, ihr Nachteulen und Frühaufsteher. Hier ist der Morgen-Podcast, wie immer mit Heiko an meiner Seite. Guten Kaffee dir.
2: Moin Tore, Kaffee läuft, Hirn noch im Energiesparmodus, aber kriegen wir hin. Was hast du zuerst?
1: Die ukrainische Gemeinde ruft kurzfristig zu einer Solidaritätskundgebung vorm historischen Rathaus auf. Was genau geht da?
2: Die treffen sich am Samstag auf dem Platz vorm Rathaus. Start ist um 13 Uhr. Es geht ums Gedenken an die Opfer der aktuellen Angriffe auf die Zivilbevölkerung in der Ukraine und darum, ein deutliches Zeichen gegen den Krieg zu setzen.
1: Also nix Disco, sondern ernstes Thema. Können da alle hinkommen oder eher Community intern?
2: Die laden ausdrücklich alle Bürgerinnen und Bürger ein und freuen sich, wenn ihr ukrainische Fahnen mitbringt. Wer Hintergründe sucht, auf hasepost.de gibt's mehr Infos und weitere News aus Osnabrück.
1: Dann springen wir nach Bad Rothenfelde. Da gab's nachts richtig Stress auf einem Schotterparkplatz. Was ist da passiert?
2: Zwei Freunde wollten sich mit einer Frau treffen, die sie aus sozialen Medien kannten. Dann tauchten plötzlich weitere Männer auf und die ganze Truppe soll die beiden angegriffen haben. Mit Schlägen und Reizstoff.
1: Das klingt wie ein richtig mieses Treffen. Wie ging's weiter?
2: Einer der beiden musste ins Krankenhaus. Die Angreifer sind mit einem blauen BMW-Kombi abgehauen. Die Polizei Georgsmarienhütte sucht Zeugen und auch Infos zu dem Auto. Die Telefonnummer dafür findet ihr bei dem Artikel auf hasepost.de.
1: Kommen wir zu etwas, was zwar nervt, aber nicht wehtut. Blitzer in Osnabrück. Wo sollte man heute besonders lieb aufs Gaspedal schauen?
2: Unter anderem an der Sutthauser Straße und an der Wersener Straße. Das sind Hinweise von euch und die Kontrollen können sich natürlich im Laufe des Tages verziehen, wie ein schlechter Kuchen.
1: Und wenn jemand unterwegs einen mobilen Blitzer entdeckt?
2: Dann gern per Mail an die Hasepost mit genauer Stelle und

0: Uhrzeit. Foto ist nett, aber kein Muss. Und immer dran denken, lieber ein paar Kilometer pro Stunde langsamer als Punkte in Flensburg.
1: Das war's für heute aus dem Studio an der Hase. Alle Details und frische Nachrichten aus Osnabrück findet ihr wie gewohnt auf hasepost.de. Wir hören uns morgen früh wieder.
0: Bleibt freundlich im Verkehr, solidarisch auf dem Rathausplatz und neugierig im Kopf. Bis morgen.
2: Das waren die aktuellen Schlagzeilen aus Osnabrück. 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
1: Hier ist Hans mit den wichtigsten Meldungen aus unserer Region. Auf der Linie RE18 der Nordwestbahn gibt es von Dienstag, dem 14. Juli, bis Freitag, dem 17. Juli 2026 Einschränkungen zwischen Osnabrück Hauptbahnhof und Oldenburg Hauptbahnhof wegen Gleiserneuerungen. Zwischen Essen in Oldenburg und Bramsche fahren ganztägig Ersatzbusse, zusätzlich auch abends, nachts und frühmorgens auf weiteren Abschnitten. Fahrräder sind in den Bussen nicht erlaubt. Fahrgäste sollen Fahrzeiten online bei Nordwestbahn, Deutscher Bahn oder im Fahrplaner prüfen. Bundesverteidigungsminister Boris Pistorius kommt am Dienstag, 21. Juli 2026, nach Osnabrück. Im Außenbereich des Koppenrad Innovation Center lädt die SPD zu einer offenen Gesprächsrunde unter dem Motto "Auf ein Wort und ein Getränk" ein. Mit dabei sind die SPD-Kandidaten Robert Alfering und Alexander Barz. Im Mittelpunkt steht der persönliche Austausch mit Bürgerinnen und Bürgern in lockerer Atmosphäre, inklusive kostenloser Getränke. Beginn ist am Nachmittag. Eine Anmeldung ist nicht nötig. Der Landkreis Osnabrück hat den Geschwindigkeitsmessplan für die Woche vom 13. bis 19. Juli 2026 veröffentlicht. Geplant sind Kontrollen in Gehrde, Mohr, Berge, DI, Osterkappeln, Mie, Bohmte, DO, Alfhausen, FR, Bad Essen, SA und Merzen. So. Zusätzliche Messungen sind jederzeit möglich. Bitte fahren Sie aufmerksam und halten Sie die Geschwindigkeitsbegrenzungen ein. Alle Angaben ohne Gewähr. Das waren die aktuellen Meldungen aus Ihrer Lokalredaktion.
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0: Richtung. In Hessen reagieren Landwirte auf den Klimawandel mit neuen Kulturen. In Eschborn baut ein Bauer inzwischen Wassermelonen und testet trockenheitsresistente Pflanzen wie Kichererbsen. Auch anderswo setzen Betriebe auf Sojabohnen, Quinoa oder Süßkartoffeln. Klassische Getreide leiden unter Ernteausfällen. Laut Experten beeinflusst der Weizenpreis den Brotpreis jedoch nur zu einem geringen Teil. Der Landkreis Osnabrück hat den Geschwindigkeitsmessplan für die Woche von Montag, dem 13. Juli bis Sonntag, dem 19. Juli 2026 veröffentlicht. Kontrollen sind unter anderem in Geerde, Berge, Osterkappeln, Bohmte, Alfhausen, Bad Essen und Merzen geplant. Laut Landkreis kann jedoch jederzeit auch an anderen Orten gemessen werden. Jetzt das Wetter. Hanna?
1: Ja, Tore, ein Blick aufs Wetter. Aktuell ist es klar und ruhig bei etwa 15 Grad. Der Wind spielt kaum eine Rolle. Heute bleibt es zunächst sonnig mit ein paar freundlichen Wolken. Später steigen die Temperaturen auf bis rund 30 Grad. Am späten Nachmittag ziehen dann dichtere Wolken auf. Dazu kommt zeitweiser Regen, der teils kräftig ausfallen kann. Der Wind wird spürbar und legt am Abend mit kurzen, starken Böen noch etwas zu. In der Nacht liegen die Tiefstwerte bei rund 19 Grad. Dazu fällt noch etwas Regen. Morgen erwartet dich wieder viel Sonne mit nur lockeren Wolken und Temperaturen bis 30 Grad. Es weht ein spürbarer, aber gut erträglicher Ostwind. Am Abend kann es vereinzelt leichten Regen geben. Übermorgen zeigt sich der Himmel meist bewölkt mit etwas Sonne. Die Temperaturen liegen dann um 28 Grad. Gelegentlich ziehen Schauer durch. Der Wind weht derzeit spürbar mit Stärke 4, in Böen auch mal mit Stärke 6 aus Nordost. Und so bleibt es voraussichtlich bis in den Abend. Morgen nimmt der Wind etwas zu auf Stärke 5 mit Böen um Stärke 6.
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3: Guten Morgen, hier ist dein Heiko auf Hase Radio, deinem Sender für Osnabrück und die Region. Schön, dass du mit dabei bist. Es ist kurz nach 9, wir schauen gleich auf die großen Themen der Welt. Und natürlich auf das, was bei uns vor der Haustür passiert. Unter anderem geht es heute darum, wie sich unsere Bauern hier in der Region an die neuen Klimabedingungen anpassen. Jetzt mach's dir gemütlich. Hier kommt für dich Beautiful People von David Guetta und Sia.

Das war Lass mich nicht los von Lühn. Kleiner Hinweis, es ist 9.14 Uhr. Pass im Straßenverkehr auf. Im Landkreis Osnabrück ist in der Woche vom 13. Juli bis 19. Juli 2026 mit Geschwindigkeitskontrollen zu rechnen. Montag in Gerde, Dienstag in Berge, Mittwoch in Osterkappeln, Donnerstag in Bohmte, Freitag in Alfhausen, Samstag in Bad Essen und Sonntag in Merzen. Es kann jederzeit auch an anderen Orten geblitzt werden. Bitte fahr immer vorsichtig und beachte die erlaubte Geschwindigkeit. Augen auf im Straßenverkehr. Alle Angaben ohne Gewähr. Angaben aus der Landkreismitteilung, verarbeitet am 9. Juli 2026 um 9.49 Uhr. Und jetzt weiter mit Over You von Ofenbach und Justin.

Uhr 21, du bist bei Hase Radio und nach Zusammen von SDP und Friends schauen wir mal zusammen aufs Feld, im wahrsten Sinne. In Hessen zeigt sich gerade, wie krass der Klimawandel die Landwirtschaft umbaut. Ein Landwirt aus Eschborn, der Nils Christian, pflanzt inzwischen tatsächlich Wassermelonen an. Längere, trockenere Sommer machen's möglich. Parallel probiert er Kichererbsen aus, die mit Trockenheit besser klarkommen. Ähnlich wie Soja, Quinoa oder Süßkartoffeln, die immer mehr Bauern in Deutschland testen. Gleichzeitig wird's für klassisches Getreide schwieriger. Und nur weil der Weizenpreis schwankt, heißt das noch lange nicht, dass dein Brot gleich doppelt so teuer wird. Der Weizen macht nur einen kleinen Teil vom Preis aus. Der Rest sind Miete, Löhne, Energie, Transport. Von den Feldern jetzt direkt in deinen Montagvormittag. Hier kommt Loy mit Red Eyes auf Hase Radio.

damit Red Eyes von Loy. Kurzer Durchsage für alle Pendler. Es ist 9.24 Uhr, ich hoffe, euer Montag läuft gut. Auf der Nordwestbahnlinie RE18 gibt es von Dienstag, 14. Juli, bis Freitag, 17. Juli 2026 Einschränkungen zwischen Osnabrück Hauptbahnhof und Oldenburg Hauptbahnhof wegen Gleiserneuerungen der Deutschen Bahn. Die Züge werden ganztägig zwischen Essen und Bramsche durch Busse ersetzt. Auch in den späten Abend-, Nacht- und frühen Morgenstunden gibt es auf verschiedenen Abschnitten Ersatzverkehr. Fahrräder können in den Bussen nicht mitgenommen werden. Bitte prüft vor Fahrtantritt die geänderten Fahrzeiten im Ersatzfahrplan auf der Nordwestbahn-Webseite oder in den Auskunftsmedien der Deutschen Bahn. Und jetzt geht's weiter mit Home von Glockenbach und Tom Walker.

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1: Hier ist Hans mit den wichtigsten Meldungen aus unserer Region. In Osnabrück wird am 13. Juli 2026 geblitzt. Unter anderem an der Sutthauser Straße und der Wersener Straße. Die Messpunkte ändern sich täglich. Daher sind alle Angaben ohne Gewähr. Wer einen mobilen Blitzer entdeckt, kann Ort, Fahrtrichtung und Uhrzeit per Mail an blitzerohasepost.de melden. Die Redaktion prüft Hinweise vor einer Veröffentlichung oder Ausstrahlung. Der katarische Staatsfonds Qatar Investment Authority stellt sich gegen die geplante Nutzung des Volkswagenwerks Osnabrück durch den israelischen Rüstungskonzern Rafael. Statt Fahrzeugen sollten dort künftig Komponenten für das Raketenabwehrsystem Iron Dome entstehen und so mehr als 2000 Arbeitsplätze sichern. Medien berichten teils von einem katarischen Veto, teils nur von Bedenken und weiterem Gesprächsbedarf. Hintergrund sind die belasteten Beziehungen zwischen Katar und Israel sowie der große Einfluss Katars als Volkswagen-Großaktionär. Der katarische Staatsfonds Qatar Investment Authority, ein wichtiger Großaktionär von Volkswagen, hat Bedenken gegen die geplante Zusammenarbeit des Werks Osnabrück mit dem israelischen Rüstungskonzern Rafael geäußert. Medien berichten teils von einem Veto, teils von Einwänden und weiterem Gesprächsbedarf. Hintergrund sind belastete Beziehungen zwischen Katar und Israel. Der mögliche Deal sollte dem Werk nach dem Auslaufen der T-Roc Cabriolet-Produktion eine neue Perspektive geben und mehrere tausend Arbeitsplätze sichern. Ob das Projekt scheitert, ist offen. Soweit die Meldungen aus Ihrer Region.

das war Marc Ambor mit Closer to Me hier bei Hase Radio. Es ist 9.43 Uhr, schön, dass du dabei bist an diesem Montagmorgen. So nah und emotional wie der Song eben, ist leider auch gerade die Lage im Persischen Golf. Zwischen den USA und Iran knallt's wieder richtig. Nach einem Drohnenangriff auf ein Containerschiff haben die USA in der Nacht über 100 Ziele im Iran bombardiert. Die Straße von Hormus, durch die ein Fünftel des weltweiten Öls läuft, wird damit zum Brennpunkt. Iran will die Kontrolle, die USA fordern freie Fahrt. Von echter Entspannung ist also keine Spur, eher ein zähes Patt mit der Gefahr, dass es jederzeit eskalieren kann. Wir halten dich natürlich weiter auf dem Laufenden, jetzt aber erstmal ein bisschen abtauchen. Hier kommen Sophie and the Giants mit A Little Bit Wild.

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1: Ich bin Tore. Hallo. Die Umweltschutzorganisation Transport and Environment kritisiert in einer neuen Studie eine steuerliche Bevorzugung von Kreuzfahrten. Demnach wird eine Nacht auf einem Kreuzfahrtschiff in Frankreich, Italien und Spanien im Schnitt um 40% geringer besteuert als eine Hotelübernachtung. Die NGO fordert Steuerreformen, höhere Abgaben pro Passagier und strengere EU-Regeln, um Umwelt- und Klimakosten besser abzudecken. Die geplante Zusammenarbeit von Volkswagen mit dem israelischen Rüstungskonzern Rafael für das Werk in Osnabrück stößt auf Widerstand des Großaktionärs Qatar Investment Authority. Laut Medienberichten reichen die Signale von Bedenken bis zu einem möglichen Veto. Hintergrund sind belastete Beziehungen zwischen Katar und Israel. In Osnabrück geht es um die Zukunft von mehr als 2000 Arbeitsplätzen.
2: Ja, Tore, ein Blick aufs Wetter. Aktuell ist es klar und ruhig bei etwa 15 Grad. Der Wind spielt kaum eine Rolle. Heute bleibt es zunächst sonnig mit ein paar freundlichen Wolken. Später steigen die Temperaturen auf bis rund 30 Grad. Am späten Nachmittag ziehen dann dichtere Wolken auf. Dazu kommt zeitweiser Regen, der teils kräftig ausfallen kann. Der Wind wird spürbar und legt am Abend mit kurzen, starken Böen noch etwas zu. In der Nacht liegen die Tiefstwerte bei rund 19 Grad. Dazu fällt noch etwas Regen. Morgen erwartet dich wieder viel Sonne mit nur lockeren Wolken und Temperaturen bis 30 Grad. Es weht ein spürbarer, aber gut erträglicher Ostwind. Am Abend kann es vereinzelt leichten Regen geben. Übermorgen zeigt sich der Himmel meist bewölkt mit etwas Sonne. Die Temperaturen liegen dann um 28 Grad. Gelegentlich ziehen Schauer durch. Der Wind weht derzeit spürbar mit Stärke 4, in Böen auch mal mit Stärke 6 aus Nordost. Und so bleibt es voraussichtlich bis in den Abend. Morgen nimmt der Wind etwas zu auf Stärke 5 mit Böen um Stärke 6.
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3: Moin aus dem Hase Radio Studio. Hier ist dein Heiko. Schön, dass du mit uns in den Vormittag startest. Wir schauen gleich auf ein ernstes Thema. Mit der aktuellen Hitze steigt bei uns die Waldbrandgefahr. Teilweise gilt schon die zweithöchste Warnstufe. Was das für deinen Spaziergang im Wald oder den Grillabend bedeutet, klären wir nachher ausführlich. Jetzt wird's aber erstmal sommerlich im Programm. Hier kommt für dich Karol G mit Si antes te hubiera conocido auf Hase Radio.
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Das Leben ruft von Santos und Montes ist gerade verklungen. Kurzer Hinweis für alle Schreibfreunde. Hasepost startet. Hasepost mitgeschrieben. Die Redaktion öffnet sich für eure Texte aus Osnabrück und der Region. Du kannst Beiträge einreichen, ohne Passwort, ganz unkompliziert per Bestätigungscode. Die Redaktion prüft und begleitet die Texte. Eine Veröffentlichung gibt es nach redaktioneller Entscheidung. Wichtig, sauber recherchiert, Offenlegung von Interessenkonflikten. Empfohlen ist ein Umfang von 1000 bis 8000 Zeichen. Als kleines Extra pflanzt die Hasepost für jeden veröffentlichten Beitrag einen Baum. Es ist 10.13 Uhr und jetzt geht's weiter mit Beautiful Odyssey von You Not Us und Cascada.

Phaseradio, 10.20 Uhr und wir tanzen hier immer noch den Regen weg, auch wenn weit und breit keiner in Sicht ist. In Niedersachsen startet diese Woche nämlich mit echter Hitzewelle. Über 30 Grad, stellenweise 31, das ist schon ordentlich. Nachts kühlt es ein bisschen ab, aber tagsüber ist es hochsommerlich. Mit der Hitze steigt leider auch die Waldbrandgefahr. Besonders im Nordosten, in der Lüneburger Heide und rund um Wunsdorf gilt schon die zweithöchste Stufe. Die Fachleute sagen, meist sind wir Menschen der Auslöser. Ein Funke reicht. Also, kein offenes Feuer am Waldrand.

keine glimmenden Kippen, grillen nur da, wo es erlaubt und sicher ist. Im Harz steht sogar wieder das Löschflugzeug Hexe 1 bereit. Lass uns dafür sorgen, dass es möglichst wenig zu tun hat. Hier kommt für dich jetzt Miles Away von Ofenbach.

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1: Hier ist Hans am Mikrofon mit den lokalen Nachrichten. Die Hasepost öffnet mit Hasepost mitgeschrieben ihre Redaktion für Beiträge aus Osnabrück und der Region. Bürgerinnen und Bürger können über eine einfache Anmeldung ohne Passwort eigene, gut recherchierte Texte einreichen. Die Redaktion prüft und entscheidet über eine mögliche Veröffentlichung. Beiträge müssen journalistischen Standards genügen, Interessenkonflikte sind offenzulegen. Die Redaktion darf sprachlich bearbeiten und kürzen. Für jeden veröffentlichten Beitrag finanziert die Hasepost die Pflanzung eines Baumes. Der katarische Staatsfonds Qatar Investment Authority stellt sich gegen die geplante Nutzung des Volkswagenwerks Osnabrück durch den israelischen Rüstungskonzern Rafael. Statt Fahrzeugen sollten dort künftig Komponenten für das Raketenabwehrsystem Iron Dome entstehen und so mehr als 2000 Arbeitsplätze sichern. Medien berichten teils von einem katarischen Veto, teils nur von Bedenken und weiterem Gesprächsbedarf. Hintergrund sind die belasteten Beziehungen zwischen Katar und Israel sowie der große Einfluss Katars als Volkswagen-Großaktionär. Der katarische Staatsfonds Qatar Investment Authority, ein wichtiger Großaktionär von Volkswagen, hat Bedenken gegen die geplante Zusammenarbeit des Werks Osnabrück mit dem israelischen Rüstungskonzern Rafael geäußert. Medien berichten teils von einem Veto, teils von Einwänden und weiterem Gesprächsbedarf. Hintergrund sind belastete Beziehungen zwischen Katar und Israel. Der mögliche Deal sollte dem Werk nach dem Auslaufen der T-Roc Cabriolet-Produktion eine neue Perspektive geben und mehrere tausend Arbeitsplätze sichern. Ob das Projekt scheitert, ist offen.

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2: Am 13.07.1968, heute vor 58 Jahren, eine Zahl, die man in vielen Rückblicken liest, auch wenn Historiker über das genaue Datum streiten. Was aber festen Boden hat, das Konzert fand oben in Henry's Blues House, im Hinterzimmer der Crown Pub auf der Station Street in Birmingham statt. Damals hießen die Männer noch Earth, nicht Black Sabbath. Vier Namen, die später Geschichte schrieben: Ozzy, Tony, Geezer und Bill. Sie standen in einem rauchgefüllten, engen Raum vor vielleicht 100, 150 Leuten. Ein echtes Backstreet Blues Club Setting. Jim Simpson, der lokale Promoter, sah sie, setzte sie auf den Zettel und diese kleinen Slots wurden schnell größer, die Reihen länger, die Riffs dunkler. Die Band war aus Blueswurzeln entstanden, Polka Tulk hieß die frühere Inkarnation und verließ Schritt für Schritt die Standards des Blues zugunsten tieferer, schwerer Töne. Die Stadt half dabei. Das industrielle Birmingham, Fabrikschichten, bleierne Stimmung, all das spiegelte sich in den langsamen, drückenden Gitarren, die später das Rückgrat des Heavy Metal werden sollten. Die genaue Setliste jener Nacht bleibt im Nebel. Dokumente nennen nur die Atmosphäre und die Wendung, die hier begann. Wichtig ist auch die Nuance. Der erste Auftritt unter dem Namen Black Sabbath kam später, wieder in Henry's Blues House, im Oktober 1969. Dieselben vier, aber mit neuer Mission. Von einem kleinen Hinterzimmer aus startete eine Band, die Millionen Platten verkaufen und ganze Genres prägen sollte. Vom staubigen Club in Brum bis zu jenen monumentalen Riffs. Und nun, passend zur Stimmung, After Forever.

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1: Die Nachrichten mit Tore, hallo? Die Umweltschutzorganisation Transport and Environment kritisiert in einer neuen Studie eine steuerliche Bevorzugung von Kreuzfahrten. Demnach wird eine Nacht auf einem Kreuzfahrtschiff in Frankreich, Italien und Spanien im Schnitt um 40% geringer besteuert als eine Hotelübernachtung. Die NGO fordert Steuerreformen, höhere Abgaben pro Passagier und strengere EU-Regeln, um Umwelt- und Klimakosten besser abzudecken. Die geplante Zusammenarbeit von Volkswagen mit dem israelischen Rüstungskonzern Rafael für das Werk in Osnabrück stößt auf Widerstand des Großaktionärs Qatar Investment Authority. Laut Medienberichten reichen die Signale von Bedenken bis zu einem möglichen Veto. Hintergrund sind belastete Beziehungen zwischen Katar und Israel. In Osnabrück geht es um die Zukunft von mehr als 2000 Arbeitsplätzen. Die Osnabrücker Online-Zeitung Hasepost startet das Beteiligungsprojekt Hasepost mitgeschrieben. Bürger aus Osnabrück und der Region können über eine niedrigschwellige Anmeldung auf der Internetseite eigene Beiträge einreichen, die redaktionell geprüft und ohne Veröffentlichungsanspruch ausgewählt werden. Für jeden veröffentlichten Beitrag finanziert Hasepost nach eigenen Angaben die Pflanzung eines Baumes.
2: Ja, Tore, ein Blick aufs Wetter. Aktuell ist es klar und ruhig bei etwa 15 Grad, der Wind spielt kaum eine Rolle. Heute bleibt es zunächst sonnig mit ein paar freundlichen Wolken, später steigen die Temperaturen auf bis rund 30 Grad. Am späten Nachmittag ziehen

0: dann dichtere Wolken auf. Dazu kommt zeitweiser Regen, der teils kräftig ausfallen kann. Der Wind wird spürbar und legt am Abend mit kurzen, starken Böen noch etwas zu. In der Nacht liegen die Tiefstwerte bei rund 19 Grad. Dazu fällt noch etwas Regen. Morgen erwartet dich wieder viel Sonne mit nur lockeren Wolken und Temperaturen bis 30 Grad. Es weht ein spürbarer, aber gut erträglicher Ostwind. Am Abend kann es vereinzelt leichten Regen geben. Übermorgen zeigt sich der Himmel meist bewölkt mit etwas Sonne. Die Temperaturen liegen dann um 28 Grad. Gelegentlich ziehen Schauer durch. Der Wind weht derzeit spürbar mit Stärke 4, in Böen auch mal mit Stärke 6 aus Nordost. Und so bleibt es voraussichtlich bis in den Abend. Morgen nimmt der Wind etwas zu auf Stärke 5 mit Böen um Stärke 6.
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2: Moin zusammen, hier ist Heiko auf Hase Radio, deinem Sender für Osnabrück und die Region. Schön, dass du mit uns in den Vormittag startest. Wir schauen gleich auf ein wichtiges Thema für unsere Stadt. Niedersachsen prüft eine Landesbeteiligung am VW-Werk Osnabrück. Was das für Jobs und die Zukunft des Standorts bedeuten könnte, hörst du bei uns. Jetzt gibt's erstmal frische Beats für dich. Hier ist La Musica von Benny Benassi, Dub Dogs und May Ree. Laut aufdrehen.

0: Das war Stay von Miles Smith. Schöne Vibes. Kurzer Break. Es ist 11.13 Uhr und ich habe einen schnellen Update zum VW-Werk in Osnabrück. Die geplante Kooperation mit dem israelischen Rüstungskonzern Rafael für Komponenten des Iron Dome stößt offenbar auf Widerstand beim katarischen Staatsfonds Qatar Investment Authority. Die Bild berichtet von einem Veto, andere Medien wie Handelsblatt und Reuters sprechen eher von Einwänden und weiterem Gesprächsbedarf. Damit stehen mehr als 2000 Arbeitsplätze auf der Kippe. Eine endgültige Entscheidung gibt es noch nicht. Mehr dazu später und jetzt geht's weiter mit Forbidden Road von Robbie Williams. Bleibt dran!
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Das war Blood Running von Ray Dalton. Kurzer Verkehrstipp. Es ist 11.23 Uhr. Im Landkreis Osnabrück gilt folgender Blitzerplan für die Woche vom 13. Juli 2026 bis 19. Juli 2026. Montag in Gerde, Dienstag in Berge, Mittwoch in Osterkappeln, Donnerstag in Bohmte, Freitag in Alfhausen, Samstag in Bad Essen und Sonntag in Merzen. Es kann jederzeit auch an anderen Orten geblitzt werden. Bitte fahr vorsichtig und beachte die Geschwindigkeitsbegrenzungen. Augen auf im Straßenverkehr. Alle Angaben ohne Gewähr, Angaben aus der Landkreismitteilung, verarbeitet am 9. Juli 2026 um 9.49 Uhr. Und jetzt geht's weiter mit Nobody bei Oscar Met, Kay und Khalid. 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
1: Hier sind die wichtigsten Meldungen aus unserer Region mit Hans. Die Hasepost öffnet mit Hasepost mitgeschrieben ihre Redaktion für Beiträge aus Osnabrück und der Region. Bürgerinnen und Bürger können über eine einfache Anmeldung ohne Passwort eigene, gut recherchierte Texte einreichen. Die Redaktion prüft und entscheidet über eine mögliche Veröffentlichung. Beiträge müssen journalistischen Standards genügen. Interessenkonflikte sind offenzulegen. Die Redaktion darf sprachlich bearbeiten und kürzen. Für jeden veröffentlichten Beitrag finanziert die Hasepost die Pflanzung eines Baumes. Der katarische Staatsfonds Qatar Investment Authority stellt sich gegen die geplante Nutzung des Volkswagenwerks Osnabrück durch den israelischen Rüstungskonzern Rafael. Statt Fahrzeugen sollten dort künftig Komponenten für das Raketenabwehrsystem Iron Dome entstehen und so mehr als 2000 Arbeitsplätze sichern. Medien berichten teils von einem katarischen Veto, teils nur von Bedenken und weiterem Gesprächsbedarf. Hintergrund sind die belasteten Beziehungen zwischen Katar und Israel sowie der große Einfluss Katars als Volkswagen-Großaktionär. Der katarische Staatsfonds Qatar Investment Authority, ein wichtiger Großaktionär von Volkswagen, hat Bedenken gegen die geplante Zusammenarbeit des Werks Osnabrück mit dem israelischen Rüstungskonzern Rafael geäußert. Medien berichten teils von einem Veto, teils von Einwänden und weiterem Gesprächsbedarf. Hintergrund sind belastete Beziehungen zwischen Katar und Israel. Der mögliche Deal sollte dem Werk nach dem Auslaufen der T-Roc Cabriolet-Produktion eine neue Perspektive geben und mehrere tausend Arbeitsplätze sichern. Ob das Projekt scheitert, ist offen. Das waren die aktuellen Meldungen aus Ihrer Lokalredaktion.

Phaseradio, 11.42 Uhr, du hängst im Montag mit uns und gerade eben noch diese Sonne-Vibes von Vaitim Bora mit Trinix und Mariana Frös. Und Sonne ist auch das Stichwort. In Hessen siehst du inzwischen richtig, wie der Klimawandel unsere Felder umbaut. Ein Landwirt aus Eschborn, der Nils Christian, zieht inzwischen Wassermelonen und testet Kichererbsen, weil die längeren, trockeneren Sommer das überhaupt erst möglich machen. Andere setzen auf Soja, Quinoa oder Süßkartoffeln, während klassischer Weizen immer mehr kämpft. Spannend dabei, beim Brotpreis macht der Weizen nur so 5-10% aus. Viel mehr steckt in Miete, Löhnen, Energie, Transport. Also, teureres Brot heißt nicht automatisch böser Weizenpreis. Gleich geht's musikalisch etwas düsterer, aber nicht weniger groovy weiter. Hier kommt für dich Smoke the Pain Away von Calvin Harris.

Basar Radio, es ist 11.48 Uhr. Schön, dass du mit uns durch diesen Montag gleitest. Gerade noch volle Überladung im Kopf mit Overload. Jetzt wird's ernst. In Osnabrück könnte sich richtig was verändern. Das Land Niedersachsen denkt laut darüber nach, beim VW-Werk einzusteigen und damit den Umbau von der klassischen Autoproduktion hin zur Rüstungsfertigung zu unterstützen. Im Gespräch ist der israelische Konzern Rafael, der dort Teile für ein Flugabwehrsystem für die Bundeswehr bauen könnte. Das Ganze wäre vielleicht sogar ein Modell für andere VW-Standorte, so wie damals die Rettung der Meyer-Werft in Papenburg. Da geht's um Jobs, um Sicherheit und um die Frage, was soll künftig in unseren Fabriken entstehen? Wir lassen das mal kurz sacken und werden ein bisschen leiser im Kopf. Hier ist Vincent Weiß mit Letzte Liebe auf Hase Radio.

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1: Aktuelles zu Tore, hallo. Die Umweltschutzorganisation Transport and Environment kritisiert in einer neuen Studie eine steuerliche Bevorzugung von Kreuzfahrten. Demnach wird eine Nacht auf einem Kreuzfahrtschiff in Frankreich, Italien und Spanien im Schnitt um 40% geringer besteuert als eine Hotelübernachtung. Die NGO fordert Steuerreformen, höhere Abgaben pro Passagier und strengere EU-Regeln, um Umwelt- und Klimakosten besser abzudecken. Die geplante Zusammenarbeit von Volkswagen mit dem israelischen Rüstungskonzern Rafael für das Werk in Osnabrück stößt auf Widerstand des Großaktionärs Qatar Investment Authority. Laut Medienberichten reichen die Signale von Bedenken bis zu einem möglichen Veto. Hintergrund sind belastete Beziehungen zwischen Katar und Israel. In Osnabrück geht es um die Zukunft von mehr als 2000 Arbeitsplätzen. Die Osnabrücker Online-Zeitung Hasepost startet das Beteiligungsprojekt Hasepost mitgeschrieben. Bürger aus Osnabrück und der Region können über eine niedrigschwellige Anmeldung auf der Internetseite eigene Beiträge einreichen, die redaktionell geprüft und ohne Veröffentlichungsanspruch ausgewählt werden. Für jeden veröffentlichten Beitrag finanziert Hasepost nach eigenen Angaben die Pflanzung eines Baumes. Das war das Neueste aus der Nachrichtenredaktion. Hanna, was sagt das Wetter?
2: Ja, Tore, lass uns das Wetter in Osnabrück anschauen. Heute freundlich warm mit etwa 25 Grad, meist hellem Wolkenmix. Der Wind weht meist gemütlich, zwischendurch etwas lebhafter. Nachmittags bis rund 30 Grad, später mehr Wolken, in der Nacht etwas leichter Regen bei etwa 17 Grad. Morgen Start bei rund 19 Grad mit ein paar Wolken, dann viel Sonne und um 30 Grad. Dazu ein spürbarer, aber angenehmer Wind. Übermorgen locker bewölkt, später mehr Wolken, deutlich über 25 Grad, meist ruhiger Wind und trocken.
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3: Moin aus Osnabrück, hier ist Heiko im Club 490 auf Hase Radio. Schön, dass du mit dabei bist um kurz nach 12. Wir schauen heute natürlich.

natürlich auf die Einschränkungen bei der Nordwestbahn zwischen Osnabrück und Oldenburg ab dem 14. Juli. Was das für dich bedeutet, klären wir gleich. Erstmal wird's laut und richtig gut. Hier kommt Thank You, Not So Bad von Dimitri Vegas und Like Mike, Tiesto, Dido und W&W.

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war Waterfall von Drove und Dylan Francis. Ich grüße euch, es ist 12.16 Uhr. Kurze Info, die Hasepost öffnet mit Hasepost mitgeschrieben, die Redaktion für Beiträge aus Osnabrück und der Region. Du kannst eigene Texte einsenden, die Anmeldung ist niedrigschwellig, kein Passwort nötig. Nach kurzer Registrierung bekommst du einen 6-stelligen Bestätigungscode, 15 Minuten gültig, persönliche Daten werden nicht veröffentlicht. Die Redaktion prüft fachlich, sauber recherchiert, wahrheitsgemäß und mögliche Interessenkonflikte offenlegen. Empfohlen sind

0: 1000 bis 8000 Zeichen. Die Redaktion kann sprachlich nacharbeiten. Und schön, für jeden veröffentlichten Beitrag pflanzt die Hasepost einen Baum. Wir freuen uns auf deine Perspektive. Und jetzt weiter mit Love in Real Life von Lizzo.
1: Wow.

Das war Gone, Gone, Gone. Ich bin noch hier bei Hase Radio. Es ist 12.28 Uhr. Kurze Info für alle, die mit der Nordwestbahn unterwegs sind. Auf der RE18 gibt es von Dienstag, dem 14. Juli bis Freitag, dem 17. Juli 2026 Einschränkungen zwischen Osnabrück Hauptbahnhof und Oldenburg wegen Gleiserneuerungen. Die Nordwestbahn setzt Ersatzbusse ein. Ganztägig werden Züge zwischen Essen und Bramsche durch Busse ersetzt und auch spätabends, nachts und frühmorgens gibt es Ersatzverkehr auf verschiedenen Abschnitten. Prüf vorher deine Fahrzeiten. Fahrräder dürfen in den Ersatzbussen nicht mitgenommen werden. Alle Änderungen stehen im Ersatzfahrplan auf der Webseite der Nordwestbahn sowie in den digitalen Auskunftsmedien. Bleibt dran, jetzt geht's weiter mit Suzanne von Mark Ronson und Ray.

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1: Hier sind die wichtigsten Meldungen aus unserer Region mit Hans. Die Hasepost öffnet mit Hasepost mitgeschrieben ihre Redaktion für Beiträge aus Osnabrück und der Region. Bürgerinnen und Bürger können über eine einfache Anmeldung ohne Passwort eigene, gut recherchierte Texte einreichen. Die Redaktion prüft und entscheidet über eine mögliche Veröffentlichung. Beiträge müssen journalistischen Standards genügen. Interessenkonflikte sind offenzulegen. Die Redaktion darf sprachlich bearbeiten und kürzen. Für jeden veröffentlichten Beitrag finanziert die Hasepost die Pflanzung eines Baumes. Der katarische Staatsfonds Qatar Investment Authority stellt sich gegen die geplante Nutzung des Volkswagenwerks Osnabrück durch den israelischen Rüstungskonzern Rafael. Statt Fahrzeugen sollten dort künftig Komponenten für das Raketenabwehrsystem Iron Dome entstehen und so mehr als 2000 Arbeitsplätze sichern. Medien berichten teils von einem katarischen Veto, teils nur von Bedenken und weiterem Gesprächsbedarf. Hintergrund sind die belasteten Beziehungen zwischen Katar und Israel sowie der große Einfluss Katars als Volkswagen-Großaktionär. Der katarische Staatsfonds Qatar Investment Authority, ein wichtiger Großaktionär von Volkswagen, hat Bedenken gegen die geplante Zusammenarbeit des Werks Osnabrück mit dem israelischen Rüstungskonzern Rafael geäußert. Medien berichten teils von einem Veto, teils von Einwänden und weiterem Gesprächsbedarf. Hintergrund sind belastete Beziehungen zwischen Katar und Israel. Der mögliche Deal sollte dem Werk nach dem Auslaufen der T-Roc Cabriolet-Produktion eine neue Perspektive geben und mehrere tausend Arbeitsplätze sichern. Ob das Projekt scheitert, ist offen. Soweit die Meldungen aus Ihrer Region. Baby!

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Willkommen Gregory und Weiss. Kleiner Hinweis für alle Autofahrer, es ist jetzt 12.53 Uhr am Montag. In Osnabrück wurden heute wieder Blitzer gemeldet, von aufmerksamen Leserinnen und Lesern der Hasepost. Achtung, besonders an der Sutthauser Straße und der Wersener Straße. Die Kontrollstellen werden täglich neu festgelegt und können sich kurzfristig ändern. Angaben ohne Gewähr, also Augen auf beim Fahren. Angaben zuletzt aktualisiert am 13. Juli 2026 um 9.02 Uhr. Wenn du unterwegs einen mobilen Blitzer siehst, gib uns kurz Bescheid. Wir prüfen jede Meldung redaktionell. Und jetzt geht's weiter mit Home Part 2 von Nico.

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1: Ich bin Tore, hallo. Das Oberlandesgericht in München hat ein irakisches Ehepaar wegen Völkermordes und Verbrechen gegen die Menschlichkeit verurteilt. Der Mann erhielt eine lebenslange Haftstrafe. Seine Frau muss für 9,5 Jahre ins Gefängnis, da sie zur Tatzeit noch minderjährig war. Das Paar hatte sich der Terrormiliz Islamischer Staat angeschlossen. Nach Überzeugung der Richter kauften die beiden im Irak 2 jesidische Mädchen. Sie hielten die Kinder als Sklavinnen, beuteten sie aus und misshandelten sie schwer. Die geplante Zusammenarbeit von Volkswagen mit dem israelischen Rüstungskonzern Rafael für das Werk in Osnabrück stößt auf Widerstand des Großaktionärs Qatar Investment Authority. Laut Medienberichten reichen die Signale von Bedenken bis zu einem möglichen Veto. Hintergrund sind belastete Beziehungen zwischen Katar und Israel. In Osnabrück geht es um die Zukunft von mehr als 2000 Arbeitsplätzen. Die Osnabrücker Online-Zeitung Hasepost startet das Beteiligungsprojekt Hasepost mitgeschrieben. Bürger aus Osnabrück und der Region können über eine niedrigschwellige Anmeldung auf der Internetseite eigene Beiträge einreichen, die redaktionell geprüft und ohne Veröffentlichungsanspruch ausgewählt werden. Für jeden veröffentlichten Beitrag finanziert Hasepost nach eigenen Angaben die Pflanzung eines Baumes.
2: Ja, Tore, lass uns das Wetter in Osnabrück anschauen. Heute freundlich warm mit etwa 25 Grad, meist hellem Wolkenmix. Der Wind weht meist gemütlich, zwischendurch etwas lebhafter. Nachmittags bis rund 30 Grad, später mehr Wolken, in der Nacht etwas leichter Regen bei etwa 17 Grad. Morgen Start bei rund 19 Grad mit ein paar Wolken, dann viel Sonne und um 30 Grad. Dazu ein spürbarer, aber angenehmer Wind. Übermorgen locker bewölkt, später mehr Wolken, deutlich über 25 Grad, meist ruhiger Wind und trocken.
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3: Moin aus dem Studio, hier ist Heiko, dein Nachmittag auf Hase Radio im Club 490. Schön, dass du dabei bist in Osnabrück und drumherum. Gleich sprechen wir darüber, warum die Investitionsbereitschaft im Mittelstand gerade auf einem Tiefststand ist. Mit Folgen auch für unsere Region. Und jetzt für dich, Beautiful People von David Guetta und Sia. Lauter drehen.

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Es ist 13.17 Uhr, du hörst Loon mit Lass mich nicht los. Perfekter Song, wenn einen die Gedanken nicht so richtig in Ruhe lassen. Und genau so geht's gerade vielen Chefinnen und Chefs im deutschen Mittelstand. Laut einer neuen Umfrage von DZ Bank und dem Volksbankenverband wollen so wenige Unternehmen investieren wie seit über 30 Jahren nicht mehr.

Lage, hohe Kosten, vor allem für Energie und die ganzen weltweiten Krisen. Das ist bitter für den Standort Deutschland. Und am Ende merken wir es alle. Hier kommt jetzt für dich Sarah Connor mit Das schönste Mädchen der Welt bei Hase Radio.

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Und da ist sie auch schon ausgeklungen, Way You Smile von Avayon. Perfekter Sound für deinen Montagmittag hier bei Hase Radio. Es ist 13.27 Uhr. Nicht ganz so easy läuft's gerade im Persischen Golf. Zwischen den USA und Iran ist die Lage weiter extrem angespannt. Obwohl eine 60 Tage lange Waffenruhe läuft, haben die USA in der Nacht zum Sonntag über 100 Ziele im Iran angegriffen. Als Antwort auf einen iranischen Drohnenangriff auf ein Containerschiff. Es geht vor allem um die Straße von Hormus, diese enge Meerespassage, durch die rund 20% der weltweiten Öl- und Gasexporte laufen. Solange da gezündelt wird, bleibt die Weltwirtschaft nervös. Und am Ende merken wir das alle an Preisen und Unsicherheit. Wir atmen einmal tief durch, lassen den Puls runterkommen und du bekommst jetzt neue Musik. Hier ist Listen to Me von Lost Frequencies, Ciel und Radio Cargo.

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1: Hier sind die Lokalnachrichten mit Hans. Die Hasepost öffnet mit Hasepost mitgeschrieben ihre Redaktion für Beiträge aus Osnabrück und der Region. Bürgerinnen und Bürger können über eine einfache Anmeldung ohne Passwort eigene, gut recherchierte Texte einreichen. Die Redaktion prüft und entscheidet über eine mögliche Veröffentlichung. Beiträge müssen journalistischen Standards genügen. Interessenkonflikte sind offenzulegen. Die Redaktion darf sprachlich bearbeiten und kürzen. Für jeden veröffentlichten Beitrag finanziert die Hasepost die Pflanzung eines Baumes. Der katarische Staatsfonds Qatar Investment Authority stellt sich gegen die geplante Nutzung des Volkswagenwerks Osnabrück durch den israelischen Rüstungskonzern Rafael. Statt Fahrzeugen sollten dort künftig Komponenten für das Raketenabwehrsystem Iron Dome entstehen und so mehr als 2000 Arbeitsplätze sichern. Medien berichten teils von einem katarischen Veto, teils nur von Bedenken und weiterem Gesprächsbedarf. Hintergrund sind die belasteten Beziehungen zwischen Katar und Israel sowie der große Einfluss Katars als Volkswagen-Großaktionär. Der katarische Staatsfonds Qatar Investment Authority, ein wichtiger Großaktionär von Volkswagen, hat Bedenken gegen die geplante Zusammenarbeit des Werks Osnabrück mit dem israelischen Rüstungskonzern Rafael geäußert. Medien berichten teils von einem Veto, teils von Einwänden und weiterem Gesprächsbedarf. Hintergrund sind belastete Beziehungen zwischen Katar und Israel. Der mögliche Deal sollte dem Werk nach dem Auslaufen der T-Roc Cabriolet-Produktion eine neue Perspektive geben und mehrere tausend Arbeitsplätze sichern. Ob das Projekt scheitert, ist offen. Das waren die aktuellen Meldungen aus ihrer Lokalredaktion.
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Und da war er, Montez mit Wir tanzen den Regen weg, hier bei Hasa Radio. Passt ganz gut zu diesem grauen Montagnachmittag. Es ist 3.53 Uhr. Während du vielleicht im Büro sitzt oder im Auto unterwegs bist, tut sich in Niedersachsen gerade richtig was. Das Land denkt nämlich darüber nach, beim VW-Werk in Osnabrück einzusteigen. Der Plan? Die Fabrik soll von der Autoproduktion auf Rüstung umgebaut werden. Unter anderem ist der israelische Konzern Rafael im Gespräch, der dort Teile für ein Flugabwehrsystem für die Bundeswehr bauen könnte. Volkswagen will sich wohl eher zurückziehen, aber als Minderheit an Bord bleiben. Spannend, weil das Ganze auch als Modell für andere VW-Standorte gelten könnte, deren Zukunft wackelt. Gleich für dich, All for You von A. Clark und Vinny. Bleib dran bei Hasa Radio.

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1: Das Neueste. Hier ist Tore. Hallo. Der staatliche französische Energiekonzern EDF hat wegen der anhaltenden Hitzewelle 3 Kernreaktoren vorübergehend abgeschaltet und könnte die Leistung von 7 weiteren drosseln. Hintergrund sind Umweltauflagen, um überhitztes Kühlwasser in Flüssen zu vermeiden. Laut EDF besteht kein Risiko für die nukleare Sicherheit. Die Ausfälle betreffen rund 6% der französischen Atomkraftkapazität. Die geplante Zusammenarbeit von Volkswagen mit dem israelischen Rüstungskonzern Rafael für das Werk in Osnabrück stößt auf Widerstand des Großaktionärs Qatar Investment Authority. Laut Medienberichten reichen die Signale von Bedenken bis zu einem möglichen Veto. Hintergrund sind belastete Beziehungen zwischen Katar und Israel. In Osnabrück geht es um die Zukunft von mehr als 2000 Arbeitsplätzen. Die Osnabrücker Online-Zeitung Hasepost startet das Beteiligungsprojekt Hasepost mitgeschrieben. Bürger aus Osnabrück und der Region können über eine niedrigschwellige Anmeldung auf der Internetseite eigene Beiträge einreichen, die redaktionell geprüft und ohne Veröffentlichungsanspruch ausgewählt werden. Für jeden veröffentlichten Beitrag finanziert Hasepost nach eigenen Angaben die Pflanzung eines Baumes.
2: Ja, Tore, lass uns das Wetter in Osnabrück anschauen. Heute freundlich warm mit etwa 25 Grad, meist hellem Wolkenmix. Der Wind weht meist gemütlich, zwischendurch etwas lebhafter. Nachmittags bis rund 30 Grad, später mehr Wolken, in der Nacht etwas leichter Regen bei etwa 17 Grad. Morgen Start bei rund 19 Grad mit ein paar Wolken, dann viel Sonne und um 30 Grad, dazu ein spürbarer, aber angenehmer Wind. Übermorgen locker bewölkt, später mehr Wolken, deutlich über 25 Grad, meist ruhiger Wind und trocken.
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1: Schauen wir uns den Verkehr in und um Osnabrück an. Zwischen Münsterstraße und der Autobahn bei Ebenbüren hast du eine Vollsperrung wegen Straßenbauarbeiten, da kommst du im Moment gar nicht durch. Ebenfalls bei Ebenbüren ist der Abschnitt zwischen der Abfahrt der Bundesstraße und der Münsterstraße komplett gesperrt. Auch hier läuft nichts, ebenfalls wegen Straßenbauarbeiten. Und in Ebenbüren selbst ist der kurze Abschnitt zwischen Tecklenburger Damm und Markweg voll gesperrt. Dort geht aktuell auch gar nichts. Fahr hier am besten weiträumig über die umliegenden Straßen und pass gut auf dich auf. Komm sicher an.
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3: Moin aus dem Club 490 auf Hase Radio, deinem Sender für Osnabrück und den Landkreis. Ich bin Heiko und begleite dich durch den Nachmittag mit Musik, News und Geschichten von hier. Gleich geht's um ein wichtiges Thema: wie unsere Bauern sich an neue Klimabedingungen anpassen. Jetzt erstmal frische Beats für dich. Hier ist Whatever von Kygo und Ava Max.

0: Hier zum Beispiel.
1: Laut Good News Network reparierte ein Colorado-Team in 2 Jahren Gelenke und kehrte tierische Osteoarthritis um. Das 30-Millionen-Dollar-Projekt im Nitro-Programm von ARPAH bekämpft die dritthäufigste US-Krankheit.
2: Weltweit leidet jeder 6. über 30 daran. Bisher halfen nur Schmerzbehandlung oder ein Gelenkersatz. Jetzt gibt es endlich völlig neue Hoffnung.
1: Stephanie Bryant, Professorin für chemische und biologische Technik der CU Boulder, kooperiert mit Colorado State University und CU Anschutz. Ihr patentiertes Partikelabgabesystem für ein FDA-zugelassenes Medikament wirkt nach einer Injektion monatelang schubweise.
2: Ein arthroskopisch injizierbarer Proteincocktail, ein Biomaterialreparaturset, flickt Knorpel und Knochenlöcher durch körpereigene Vorläuferzellen. Tiergelenke halten in 4 bis 8 Wochen vollständig.
1: Menschliche Zellen von Gelenkersatzpatienten zeigten regenerative Effekte. Dr. Evalina Burger, Professorin und Leiterin der Orthopädie der CU Anschutz, lobt die Einzeldosistherapie für einen Arztbesuch.
2: Ein Unternehmen zur Kommerzialisierung wurde gegründet. Die Tierstudie erscheint später in diesem Jahr und klinische Studien starten in 18 Monaten.

Dracula von Tame Impala ausklingen. Es ist 14.16 Uhr, schöner Montagnachmittag. Und während bei dir vielleicht gerade der Alltag läuft, ändert sich auf den Feldern hier in Hessen richtig was. In Eschborn baut Landwirt Nils Christian inzwischen Wassermelonen an. Klingt nach Spanien, ist aber Klimawandel. Längere, trockenere Sommer machen's möglich. Dazu kommen Kichererbsen, Soja, Quinoa, Süßkartoffeln, sogar Feigen in Weinbauregionen. Klassisches Getreide wie Weizen hat's dagegen schwerer. Und selbst wenn die Ernte schlecht ist, beim Brotpreis macht der Weizen oft nur einen kleinen Teil aus. Der Rest sind Miete, Löhne, Energie, Transport. Große Konzerne können gestiegene Kosten leichter an dich weitergeben. Und manchmal sogar ein bisschen mehr. Von den Feldern zurück in deinen Kopfhörer. Hier ist Die on this Hill von Sienna Spiro.

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1: Hier ist Hans mit den aktuellen Meldungen aus der Region. Willkommen zu den Lokalnachrichten. Die Hasepost öffnet mit Hasepost mitgeschrieben ihre Redaktion für Beiträge aus Osnabrück und der Region. Bürgerinnen und Bürger können über eine einfache Anmeldung ohne Passwort eigene, gut recherchierte Texte einreichen. Die Redaktion prüft und entscheidet über eine mögliche Veröffentlichung. Beiträge müssen journalistischen Standards genügen. Interessenkonflikte sind offenzulegen. Die Redaktion darf sprachlich bearbeiten und kürzen. Für jeden veröffentlichten Beitrag finanziert die Hasepost die Pflanzung eines Baumes. Der katarische Staatsfonds Qatar Investment Authority stellt sich gegen die geplante Nutzung des Volkswagenwerks Osnabrück durch den israelischen Rüstungskonzern Rafael. Statt Fahrzeugen sollten dort künftig Komponenten für das Raketenabwehrsystem Iron Dome entstehen und so mehr als 2000 Arbeitsplätze sichern. Medien berichten teils von einem katarischen Veto, teils nur von Bedenken und weiterem Gesprächsbedarf. Hintergrund sind die belasteten Beziehungen zwischen Katar und Israel sowie der große Einfluss Katars als Volkswagen-Großaktionär. Der katarische Staatsfonds Qatar Investment Authority, ein wichtiger Großaktionär von Volkswagen, hat Bedenken gegen die geplante Zusammenarbeit des Werks Osnabrück mit dem israelischen Rüstungskonzern Rafael geäußert. Medien berichten teils von einem Veto, teils von Einwänden und weiterem Gesprächsbedarf. Hintergrund sind belastete Beziehungen zwischen Katar und Israel. Der mögliche Deal sollte dem Werk nach dem Auslaufen der T-Roc Cabriolet-Produktion eine neue Perspektive geben und mehrere tausend Arbeitsplätze sichern. Ob das Projekt scheitert, ist offen. Das waren die aktuellen Meldungen aus unserer Region.

14.44 Uhr, du bist bei Hase Radio und gerade lief Nobody von Oskar mit K und Khalid. Sehr smooth unterwegs am Montagnachmittag. Nicht ganz so smooth läuft's gerade in der niedersächsischen AfD-Landtagsfraktion. Da kracht es heftig um den früheren Fraktionschef Stefan Marciszewski-Drewes. Sein Nachfolger sagt, Marciszewski-Drewes sei aus der Partei ausgetreten und dürfe deshalb laut Satzung nicht mehr in der Fraktion sein. Marciszewski-Drewes hält dagegen, er sei rausgekündigt worden, wirft der AfD in Niedersachsen fehlende Rechtsstaatlichkeit und ein korruptes System vor und will jetzt sogar eine eigene Fraktion im Landtag gründen, mit möglichen

möglichen Mitstreitern aus der AfD. Wie stabil die Partei da noch ist, bleibt spannend. Wir behalten das für dich im Blick. Hier kommt jetzt erstmal Robin Schulz für dich. Embers bei Hase Radio.

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1: Neues von Tore, hallo. Der staatliche französische Energiekonzern EDF hat wegen der anhaltenden Hitzewelle 3 Kernreaktoren vorübergehend abgeschaltet und könnte die Leistung von 7 weiteren drosseln. Hintergrund sind Umweltauflagen, um überhitztes Kühlwasser in Flüssen zu vermeiden. Laut EDF besteht kein Risiko für die nukleare Sicherheit. Die Ausfälle betreffen rund 6% der französischen Atomkraftkapazität. Die geplante Zusammenarbeit von Volkswagen mit dem israelischen Rüstungskonzern Rafael für das Werk in Osnabrück stößt auf Widerstand des Großaktionärs Qatar Investment Authority. Laut Medienberichten reichen die Signale von Bedenken bis zu einem möglichen Veto. Hintergrund sind belastete Beziehungen zwischen Katar und Israel. In Osnabrück geht es um die Zukunft von mehr als 2000 Arbeitsplätzen. Die Osnabrücker Online-Zeitung Hase Post startet das Beteiligungsprojekt Hase Post mitgeschrieben. Bürger aus Osnabrück und der Region können über eine niedrigschwellige Anmeldung auf der Internetseite eigene Beiträge einreichen, die redaktionell geprüft und ohne Veröffentlichungsanspruch ausgewählt werden. Für jeden veröffentlichten Beitrag finanziert Hase Post nach eigenen Angaben die Pflanzung eines Baumes. Das waren die Nachrichten, jetzt das Wetter mit Hanna.
2: Ja, Tore, lass uns das Wetter in Osnabrück anschauen. Im Moment strahlender Sonnenschein, fast keine Wolken und warm bei rund 29 Grad, dazu nur ein laues Lüftchen, fühlt sich sehr nach Sommer an. Später am Nachmittag bis zum Abend bis etwa 31 Grad, dann ziehen nach und nach mehr Wolken durch und vereinzelt ist ein kurzer Schauer oder ein Gewitter drin. Der Wind bleibt eher zurückhaltend. In der Nacht geht's runter auf etwa 13 Grad. Morgen meist grauer Himmel, nur gelegentlich ein kurzer, schwacher Schauer, dazu um 30 Grad. Übermorgen ähnlich, viele Wolken bis 28 Grad und nur eine kleine Regenchance.
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3: Schauen wir uns den Verkehr in und um Osnabrück an. Rund um Ibbenbüren musst du heute mit ein paar Sperrungen rechnen. Zwischen der Münsterstraße und der Autobahn 30 bei Ibbenbüren ist wegen Bauarbeiten voll gesperrt. Ebenso die Strecke zwischen der Bundesstraße 219 Abfahrt 11b und der Münsterstraße bei Ibbenbüren. Außerdem ist zwischen dem Tecklenburger Damm und dem Markweg bei Ibbenbüren eine kurze Strecke komplett dicht. Fahr hier am besten weiträumig über die umliegenden Straßen und pass gut auf. Gute und sichere Fahrt.
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4: 15 Uhr, halbwegs durch den Nachmittag. Und du bist genau richtig bei Hase Radio, deinem Sender für Osnabrück und das Osnabrücker Land. Schön, dass du dabei bist. Ich bin Heiko und habe für dich gleich die neuesten Nachrichten aus aller Welt und natürlich Themen von hier vor der Haustür. Unter anderem geht's um eine spannende, aber auch beunruhigende Umfrage. Immer mehr Menschen haben Gesundheitsprobleme wegen der Hitze. Nach den Infos für dich gibt's neue Musik. Black Friday, Pretty Like the Sun von Lost Frequencies und Tom Odell.

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Es ist 15.12 Uhr, du bist mitten im Montagnachmittag. Und eben kam Olli Alexander mit When We Kiss. Wir springen mal kurz in die Politik. SPD-Fraktionschef Matthias Miersch verteidigt die Reformen der schwarz-roten Koalition und ruft seine Leute zur Geschlossenheit auf. Besonders heikel die geplanten Einsparungen bei den Krankenkassen, 18 Milliarden Euro. Miersch sagt, ja, das tut weh, aber wenn man den Sozialstaat einfach laufen lässt, werden die Beiträge irgendwann so hoch, dass sie die Leute erdrücken. Er verspricht, die Lasten sollen gerecht verteilt werden. Wer viel hat, soll mehr tragen. Und er warnt seine eigene Koalition. An dem großen Reformpaket soll jetzt bitte niemand mehr rumbasteln, sonst kippt das ganze Gebilde. Wir bleiben für dich dran. Jetzt aber erstmal Musik. Hier sind Ofenbach mit Miles Away auf Hase Radio.

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Lola Young mit De Fala hier bei Hase Radio. Und wir haben es gerade 15.22 Uhr am Montagnachmittag. Während du vielleicht im Auto sitzt oder im Büro hängst, im deutschen Mittelstand ist die Stimmung ziemlich im Keller. Laut einer neuen Umfrage von DZ Bank und den Volks- und Raiffeisenbanken wollen nur noch knapp über die Hälfte der Firmen in den nächsten 6 Monaten überhaupt investieren. So wenig wie seit über 30 Jahren nicht mehr. Grund sind vor allem schwache Nachfrage, hohe Energiepreise und dieses ständige Gefühl von geopolitischer Unsicherheit. Heißt übersetzt, viele Firmen halten ihr Geld zusammen, statt in Wachstum zu stecken. Und das ist auf Dauer echt schlecht für den Standort Deutschland. Wir drücken dir trotzdem ein bisschen gute Laune rüber. Hier kommt jetzt Verliebt in mich von Feyen und Dalton.

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1: Hier ist Hans am Mikrofon mit den lokalen Nachrichten. Der katarische Staatsfonds Qatar Investment Authority stellt sich gegen die geplante Nutzung des Volkswagenwerks Osnabrück durch den israelischen Rüstungskonzern Rafael. Statt Fahrzeugen sollten dort künftig Komponenten für das Raketenabwehrsystem Iron Dome entstehen und so mehr als 2000 Arbeitsplätze sichern. Medien berichten teils von einem katarischen Veto, teils nur von Bedenken und weiterem Gesprächsbedarf. Hintergrund sind die belasteten Beziehungen zwischen Katar und Israel sowie der große Einfluss Katars als Volkswagen-Großaktionär. Der Landkreis Osnabrück hat den Geschwindigkeitsmessplan für die Woche vom 13. bis 19. Juli 2026 veröffentlicht. Geplant sind Kontrollen in Gehrde, Moh, Berge, DI, Osterkappeln, Mie, Bohmte, DO, Alfhausen, FR, Bad Essen, SA und Merzen, SO. Zusätzliche Messungen sind jederzeit möglich. Bitte fahren Sie aufmerksam und halten Sie die Geschwindigkeitsbegrenzungen ein. Alle Angaben ohne Gewähr. 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Bürgerinnen und Bürger können über eine einfache Anmeldung ohne Passwort eigene, gut recherchierte Texte einreichen. Die Redaktion prüft und entscheidet über eine mögliche Veröffentlichung. Beiträge müssen journalistischen Standards genügen. Interessenkonflikte sind offenzulegen. Die Redaktion darf sprachlich bearbeiten und kürzen. Für jeden veröffentlichten Beitrag finanziert die Hasepost die Pflanzung eines Baumes.

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1: Am 13.07.1974, heute vor 52 Jahren, stand Bruce Springsteen mit der E Street Band zum ersten Mal im winzigen elektrischen Dunstkreis des Bottom Line in Greenwich Village. Der Auftakt einer dreinächtigen, sechsshowigen Residency. Eng, laut und voller Absicht. In einem Raum für knapp 400 Menschen mischte sich Publikum mit Kritikern und Labelleuten, die sonst weit entfernt von solchen Barshows waren. Diese Shows waren kein konventionelles Clubkonzert, sondern eine Werkstatt. Lange Erzählungen, brutale Energie, Songs in Arbeit. Auf diesen Abenden hörte man frühe Versionen von Stücken, die bald alles verändern würden. Eine junge, noch unfertige Born to Run, Cover wie Then She Kissed Me und Chuck Berrys No Money Down, Riffs, die später in Stadionhymnen aufgingen. Die Besetzung war kurzlebig und spannend, mit Ernest Boom Carter am Schlagzeug. Und der Sound hatte schon jetzt jene Mischung aus Straßenpoesie und Rock'n'Roll-Grandeur. Ein kleines, aber schmerzhaftes Detail. Ein geplanter Live-Sendetermin bei NYU wurde laut dem Clubbesitzer von Manager Mike Apple gestrichen. Kein offizielles Radiozeugnis, deshalb sind viele dieser Nächte heute nur in Fetzen erhalten. Sammlertapes, Erinnerungen, Lobeshymnen, die damals in der Branche für gehörigen Wirbel sorgten. Jeffrey Commaner wurde als Vorgruppe genannt. Ob er alle sechs Sets spielte, bleibt ein Nebensatz in der Legende. Diese Juli-Nächte legten das Fundament für die berüchtigte Rückkehr im August 1975 und halfen Springsteen vom Geheimtipp zur unverzichtbaren Live-Macht zu machen. Aus der Enge des Bottom Line auf die große Straße. Jetzt folgt der Song, der all das vorwegnahm. Born

Das war The Weeknd mit Dancing in the Flames hier bei Hase Radio. Es ist jetzt 15.52 Uhr. Schön, dass du dabei bist am Montagnachmittag. Passend zu unserer Stadt gibt's was Neues von der Hasepost. Hasepost mitgeschrieben. Heißt, du kannst selbst zur Reporterin oder zum Reporter werden und Themen aus Osnabrück und der Region auf die Seite bringen. Deine Meinung, deine Beobachtungen, deine Geschichte. Die Redaktion schaut dann drüber, hilft beim Feinschliff und wenn's passt, wird dein Text veröffentlicht. Und das Beste? Für jeden veröffentlichten Beitrag wird ein Baum gepflanzt. Dein Text, dein Baum, dein Osnabrück. Gleich bleibt's musikalisch frisch für dich. Hier kommt Electrified von Estes bei H.

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1: Das Neueste. Hier ist Tore. Hallo. Ende Mai und Ende Juni haben extreme Hitzewellen in Europa nach neuen Daten mehr als 10.000 zusätzliche Todesfälle verursacht, überwiegend bei Menschen ab 65 Jahren. Besonders betroffen waren Belgien, Großbritannien, Frankreich und Spanien. Forschende sehen einen klaren Zusammenhang mit dem Klimawandel und warnen vor häufigeren und intensiveren Hitzewellen.

0: Osnabrücker Online-Zeitung Hasepost startet das Beteiligungsprojekt Hasepost mitgeschrieben. Bürger aus Osnabrück und der Region können über eine niedrigschwellige Anmeldung auf der Internetseite eigene Beiträge einreichen, die redaktionell geprüft und ohne Veröffentlichungsanspruch ausgewählt werden. Für jeden veröffentlichten Beitrag finanziert Hasepost nach eigenen Angaben die Pflanzung eines Baumes. Die geplante Zusammenarbeit von Volkswagen mit dem israelischen Rüstungskonzern Rafael für das Werk in Osnabrück stößt auf Widerstand des Großaktionärs Qatar Investment Authority. Laut Medienberichten reichen die Signale von Bedenken bis zu einem möglichen Veto. Hintergrund sind belastete Beziehungen zwischen Katar und Israel. In Osnabrück geht es um die Zukunft von mehr als 2000 Arbeitsplätzen.
1: Ja, Tore, lass uns das Wetter in Osnabrück anschauen. Im Moment strahlender Sonnenschein, fast keine Wolken und warm bei rund 29 Grad, dazu nur ein laues Lüftchen, fühlt sich sehr nach Sommer an. Später am Nachmittag bis zum Abend bis etwa 31 Grad, dann ziehen nach und nach mehr Wolken durch und vereinzelt ist ein kurzer Schauer oder ein Gewitter drin. Der Wind bleibt eher zurückhaltend. In der Nacht geht's runter auf etwa 13 Grad. Morgen meist grauer Himmel, nur gelegentlich ein kurzer, schwacher Schauer, dazu um 30 Grad. Übermorgen ähnlich, viele Wolken bis 28 Grad und nur eine kleine Regenchance.
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3: Schauen wir uns den Verkehr in und um Osnabrück an. Zwischen Münsterstraße und der Auffahrt zur A30 bei Ibbenbüren kommst du wegen einer Vollsperrung durch eine Baustelle im Moment gar nicht durch. Ebenfalls bei Ibbenbüren ist der Abschnitt zwischen der Abfahrt der B219 und der Münsterstraße komplett gesperrt, auch hier wegen Straßenbauarbeiten. Und in Ibbenbüren ist außerdem die kurze Verbindung zwischen Tecklenburger Damm und Markweg voll gesperrt. Fahr dort am besten weiträumig über die umliegenden Straßen und pass gut auf dich auf.
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4: Schönen guten Feierabend, hier ist Heiko auf Hase Radio, deinem Sender für Osnabrück und die Region. Schön, dass du eingeschaltet hast, vielleicht im Auto, auf dem Heimweg oder schon entspannt auf dem Balkon. Gleich sprechen wir darüber, warum laut Umfragen immer mehr Menschen unter Gesundheitsproblemen durch Hitze leiden. Und was das für uns hier vor Ort bedeutet. Vorher gibt's was auf die Ohren. Hier kommt In and Out of Love von Rivo vs. Armin van Buuren, featured Sharon den Adel. Laut aufdrehen.

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war Blood Running von Ray Dalton hier bei Hase Radio. 16.16 Uhr ist es gerade. In Osnabrück tut sich einiges. Das Land Niedersachsen überlegt wohl, beim VW-Werk einzusteigen. Und zwar, um den Umbau von Autoproduktion hin zur Rüstungsfertigung zu stützen. Hintergrund: VW spricht mit dem israelischen Konzern Rafael, der dort Teile eines Flugabwehrsystems für die Bundeswehr bauen könnte. Für das Land wäre das so eine Art Sicherheitsleine für den Standort, ähnlich wie bei der Meyer-Werft in Papenburg, die mit Staatsgeld gerettet wurde. Auto AD, Rüstung hallo. Ziemlich großer Wandel für Osnabrück nach über 100 Jahren Autogeschichte. Wir lassen das mal sacken und geben dir jetzt was für die Seele. Hier kommt Refuge von Illenium und Norma Jean Martin. 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

16.29 Uhr und Parfum von Jay-Z und Shindy verfliegt so langsam aus den Boxen. Während du im Auto oder im Büro hockst, tut sich auf Hessens Feldern gerade richtig was. In Eschborn baut Landwirt Nils Christian inzwischen Wassermelonen an. Der Klimawandel macht's möglich, längere, trockenere Sommer. Dazu testet er Kichererbsen, die besser mit Trockenheit klarkommen. Und auch anderswo. Soja, Quinoa, Süßkartoffeln, teilweise sogar Feigen im Weinbau. Klassische Getreide wie Weizen haben's schwerer. Spannend dabei? Beim Brotpreis macht der Weizen nur so 5-10% aus. Der Rest ist Miete, Löhne, Energie, Transport. Und große Konzerne sichern sich an Terminmärkten ab. Manchmal zahlt sich das aus, manchmal nicht. Wir bleiben für dich drauf, jetzt aber erstmal frische Musik. Hier ist Gone, Gone, Gone von David Guetta, Teddy Swims und Tones and I. We will find-

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Statt Fahrzeugen sollten dort künftig Komponenten für das Raketenabwehrsystem Iron Dome entstehen und so mehr als 2000 Arbeitsplätze sichern. Medien berichten teils von einem katarischen Veto, teils nur von Bedenken und weiterem Gesprächsbedarf. Hintergrund sind die belasteten Beziehungen zwischen Katar und Israel sowie der große Einfluss Katars als Volkswagen-Großaktionär. Die Hasepost öffnet mit Hasepost mitgeschrieben ihre Redaktion für Beiträge aus Osnabrück und der Region. Bürgerinnen und Bürger können über eine einfache Anmeldung ohne Passwort eigene, gut recherchierte Texte einreichen. Die Redaktion prüft und entscheidet über eine mögliche Veröffentlichung. Beiträge müssen journalistischen Standards genügen, Interessenkonflikte sind offenzulegen. Die Redaktion darf sprachlich bearbeiten und kürzen. Für jeden veröffentlichten Beitrag finanziert die Hasepost die Pflanzung eines Baumes. Der Landkreis Osnabrück hat den Geschwindigkeitsmessplan für die Woche vom 13. bis 19. Juli 2026 veröffentlicht. Geplant sind Kontrollen in Gehrde, Moh, Berge, DI, Osterkappeln, Mie, Bohmte, DO, Alfhausen, FR, Bad Essen, SA und Merzen, SO. Zusätzliche Messungen sind jederzeit möglich. Bitte fahren Sie aufmerksam und halten Sie die Geschwindigkeitsbegrenzungen ein. Alle Angaben ohne Gewähr. Soweit die Meldungen aus Ihrer Region.

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1: Hier sind die Lokalnachrichten mit Hans. Der katarische Staatsfonds Qatar Investment Authority stellt sich gegen die geplante Nutzung des Volkswagenwerks Osnabrück durch den israelischen Rüstungskonzern Rafael.

Der Hase Radio Gute Laune Booster. Best Day of My Life. In der Bunt-Version mit Tom Odell. Läuft bei dir hoffentlich genauso gut wie bei uns hier um 16.53 Uhr. So, wir müssen kurz ernst werden. Knapp die Hälfte der vereinbarten Waffenruhe zwischen den USA und dem Iran ist rum. Aber Entspannung? Fehlanzeige. In der Nacht zum Sonntag haben die USA über 100 Ziele im Iran angegriffen. Als Antwort auf einen iranischen Drohnenangriff auf ein Containerschiff. Streitpunkt ist vor allem die Straße von Hormus. Durch diese enge Meerespassage läuft gut ein Fünftel der weltweiten Öl- und Gasexporte. Iran will die Kontrolle behalten, die USA fordern freie Fahrt. Im Moment deutet vieles auf ein zähes Patt hin, statt auf eine echte Lösung. Wir lassen dich mit den Gedanken nicht allein. Hier kommt Changing von Kevin Jonas.

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1: Two, if you mean hello to Thor from me. Ende Mai und Ende Juni haben extreme Hitzewellen in Europa nach neuen Daten mehr als 10.000 zusätzliche Todesfälle verursacht, überwiegend bei Menschen ab 65 Jahren. Besonders betroffen waren Belgien, Großbritannien, Frankreich und Spanien. Forschende sehen einen klaren Zusammenhang mit dem Klimawandel und warnen vor häufigeren und intensiveren Hitzewellen. Die Osnabrücker Online-Zeitung Hasepost startet das Beteiligungsprojekt Hasepost mitgeschrieben. Bürger aus Osnabrück und der Region können über eine niedrigschwellige Anmeldung auf der Internetseite eigene Beiträge einreichen, die redaktionell geprüft und ohne Veröffentlichungsanspruch ausgewählt werden. Für jeden veröffentlichten Beitrag finanziert Hasepost nach eigenen Angaben die Pflanzung eines Baumes. Die geplante Zusammenarbeit von Volkswagen mit dem israelischen Rüstungskonzern Rafael für das Werk in Osnabrück stößt auf Widerstand des Großaktionärs Qatar Investment Authority. Laut Medienberichten reichen die Signale von Bedenken bis zu einem möglichen Veto. Hintergrund sind belastete Beziehungen zwischen Katar und Israel. In Osnabrück geht es um die Zukunft von mehr als 2000 Arbeitsplätzen.
2: Ja, Tore, lass uns das Wetter in Osnabrück anschauen. Im Moment strahlender Sonnenschein, fast keine Wolken und warm bei rund 29 Grad, dazu nur ein laues Lüftchen, fühlt sich sehr nach Sommer an. Später am Nachmittag bis zum Abend bis etwa 31 Grad, dann ziehen nach und nach mehr Wolken durch und vereinzelt ist ein kurzer Schauer oder ein Gewitter drin. Der Wind bleibt eher zurückhaltend. In der Nacht geht's runter auf etwa 13 Grad. Morgen meist grauer Himmel, nur gelegentlich ein kurzer, schwacher Schauer, dazu um 30 Grad. Übermorgen ähnlich, viele Wolken bis 28 Grad und nur eine kleine Regenchance.
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3: Schauen wir uns den Verkehr in und um Osnabrück an.
4: Zwischen Münsterstraße und der Auffahrt zur Autobahn bei Ibbenbüren ist die Strecke wegen Bauarbeiten komplett gesperrt. Auch in der Gegenrichtung von der Abfahrt zurück zur Münsterstraße kommst du im Moment nicht durch. Die Straße ist dort ebenfalls voll gesperrt. Außerdem ist zwischen Tecklenburger Damm und Markweg in Ibbenbüren auf kurzer Strecke die Fahrbahn komplett dicht. Du musst dort über die umliegenden Straßen ausweichen. Fahr aufmerksam, nimm dir ein bisschen extra Zeit für deine Route und komm gut an dein Ziel.
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5: Feierabend auf Hase Radio. Hallo du, schön, dass du dabei bist, hier bei deinem Sender für Osnabrück und das Osnabrücker Land. Wir schauen gleich auf eine wirklich brisante Entwicklung. Eine neue Umfrage zeigt, dass Gesundheitsprobleme durch Hitze deutlich zunehmen. Was bedeutet das für unseren Alltag hier vor Ort und weltweit? Das klären wir in ein paar Minuten. Jetzt wird's aber erstmal musikalisch. Hier kommt für dich Big Dogs von Hennemann Kind & Calmy. Laut aufdrehen und durchatmen.

0: Hier zum Beispiel.
1: Laut Good News Network reparierte ein Colorado-Team in 2 Jahren Gelenke und kehrte tierische Osteoarthritis um. Das 30-Millionen-Dollar-Projekt im NITRO-Programm von ARPAH bekämpft die dritthäufigste US-Krankheit.
2: Weltweit leidet jeder 6. über 30 daran. Bisher halfen nur Schmerzbehandlung oder ein Gelenkersatz. Jetzt gibt es endlich völlig neue Hoffnung.
1: Stephanie Bryant, Professorin für chemische und biologische Technik der CU Boulder, kooperiert mit Colorado State University und CU Anschutz. Ihr patentiertes Partikelabgabesystem für ein FDA-zugelassenes Medikament wirkt nach einer Injektion monatelang schubweise.
2: Ein arthroskopisch injizierbarer Proteincocktail, ein Biomaterialreparaturset, flickt Knorpel- und Knochenlöcher durch körpereigene Vorläuferzellen. Tiergelenke halten in 4 bis 8 Wochen vollständig.
1: Menschliche Zellen von Gelenkersatzpatienten zeigten regenerative Effekte. Dr. Evalina Burger, Professorin und Leiterin der Orthopädie der CU Anschutz, lobt die Einzeldosistherapie für einen Arztbesuch.
2: Ein Unternehmen zur Kommerzialisierung wurde gegründet. Die Tierstudie erscheint später in diesem Jahr und klinische Studien starten in 18 Monaten.

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Das war Après-Ski von Treme und Jizzes bei Hase Radio. Perfekter Sound für deinen Montagnachmittag. Es ist kurz nach 17.16 Uhr. Wir schauen kurz nach Berlin. SPD-Fraktionschef Matthias Miersch verteidigt die schwarz-roten Reformen und ruft seine Leute zur Geschlossenheit auf. Besonders die Kürzungen bei den Krankenkassen, 18 Milliarden sollen da eingespart werden, fallen vielen in der Partei richtig schwer. Miersch sagt: Wenn man den Sozialstaat einfach laufen lässt, werden die Beiträge so hoch, dass sie die Menschen erdrücken. Lieber jetzt ehrliche, auch unbequeme Entscheidungen, als später den Radikalen das Feld zu überlassen. Sein Motto: Wer viel hat, soll auch mehr tragen. Und ohne Kompromisse in der Koalition geht gar nichts. Wir lassen das kurz sacken und du hörst einfach entspannt weiter. Hier kommt Listen to Me von Lost Frequencies, Ciel und Radio Cargo.

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1: Das ist Johannes Oerding mit Sonntag hier bei Hase Radio. Und auch wenn heute Montag ist, ich hoffe, dein Nachmittag läuft entspannt. Es ist 17.29 Uhr. Leider wird's jetzt kurz ernst. Im Bürgerkriegsland Jemen ist der Konflikt wieder eskaliert. Das Militär hat nach eigenen Angaben die Landebahn des Flughafens in Sanaa beschossen, um ein iranisches Flugzeug zu stoppen. Die Houthi-Miliz gibt dagegen Saudi-Arabien die Schuld und droht mit Vergeltung. Parallel dazu knallt es auch zwischen Iran und den USA. Beide Seiten melden Angriffe auf militärische Ziele, obwohl eigentlich seit Anfang April eine Waffenruhe gelten sollte. Europäische Länder wie Deutschland rufen gerade dringend zu neuer Diplomatie auf. Wir behalten das im Blick und du drehst die Gedanken vielleicht kurz runter. Weiter geht's musikalisch leichter. Hier kommt Einmal um die Welt von Alexander Eder und SDP.

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1: Hier sind die wichtigsten Meldungen aus unserer Region. Mit Hans. Der katarische Staatsfonds Qatar Investment Authority stellt sich gegen die geplante Nutzung des Volkswagenwerks Osnabrück durch den israelischen Rüstungskonzern Rafael. Statt Fahrzeugen sollten dort künftig Komponenten für das Raketenabwehrsystem Iron Dome entstehen und so mehr als 2000 Arbeitsplätze sichern. Medien berichten teils von einem katarischen Veto, teils nur von Bedenken und weiterem Gesprächsbedarf. Hintergrund sind die belasteten Beziehungen zwischen Katar und Israel sowie der große Einfluss Katars als Volkswagen-Großaktionär. Die Hasepost öffnet mit Hasepost mitgeschrieben ihre Redaktion für Beiträge aus Osnabrück und der Region. Bürgerinnen und Bürger können über eine einfache Anmeldung ohne Passwort eigene, gut recherchierte Texte einreichen. Die Redaktion prüft und entscheidet über eine mögliche Veröffentlichung. Beiträge müssen journalistischen Standards genügen, Interessenkonflikte sind offenzulegen. Die Redaktion darf sprachlich bearbeiten und kürzen. Für jeden veröffentlichten Beitrag finanziert die Hasepost die Pflanzung eines Baumes. Der Landkreis Osnabrück hat den Geschwindigkeitsmessplan für die Woche vom 13. bis 19. Juli 2026 veröffentlicht. Geplant sind Kontrollen in Gerde, Moh, Berge, DI, Osterkappeln, Mie, Bohmte, DO, Alfhausen, FR, Bad Essen, SA und Merzen, SO. Zusätzliche Messungen sind jederzeit möglich. Bitte fahren Sie aufmerksam und halten Sie die Geschwindigkeitsbegrenzungen ein. Alle Angaben ohne Gewähr. Das waren die Meldungen aus unserer Region.
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war Baby Goodbye von Alle Farben hier bei Hase Radio. Und wir gehen mit dir in den Feierabend. Es ist 17.52 Uhr. 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Perfekt, wenn dich auch andere Ecken interessieren. Hier ist für dich Nico Santos mit Home

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1: Tora am Mikrofon, hallo. Keine belastbare Nachrichtengrundlage vorhanden. Die Osnabrücker Online-Zeitung Hasepost startet das Beteiligungsprojekt Hasepost mitgeschrieben. Bürger aus Osnabrück und der Region können über eine niedrigschwellige Anmeldung auf der Internetseite eigene Beiträge einreichen, die redaktionell geprüft und ohne Veröffentlichungsanspruch ausgewählt werden. Für jeden veröffentlichten Beitrag finanziert Hasepost nach eigenen Angaben die Pflanzung eines Baumes. Die geplante Zusammenarbeit von Volkswagen mit dem israelischen Rüstungskonzern Rafael für das Werk in Osnabrück stößt auf Widerstand des Großaktionärs Qatar Investment Authority. Laut Medienberichten reichen die Signale von Bedenken bis zu einem möglichen Veto. Hintergrund sind belastete Beziehungen zwischen Katar und Israel. In Osnabrück geht es um die Zukunft von mehr als 2000 Arbeitsplätzen, soweit die Nachrichten. Hanna, was macht das Wetter?
2: Danke, Tore. Das Wetter in Osnabrück. Heute bleibt es angenehm sommerlich, meist klarer Himmel mit ein paar netten Wolken um die 30 Grad, dazu nur ein leichter Windhauch. Später am Nachmittag bis in den frühen Abend kann es kurz kräftiger schauern, davor und danach ist es überwiegend freundlich. In der Nacht kühlt es auf unter 20 Grad ab, morgen ähnlich. Sonne-Wolken-Mix, rund 30 Grad, der Wind weht locker vor sich hin, Regen höchstens mal ganz kurz. Übermorgen mehr Wolken, oft grauer Himmel, knapp unter 30 Grad, aber sehr wahrscheinlich trocken, eher Schatten als Duschen.
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3: Ein Blick auf den Verkehr in und um Osnabrück. Zwischen der Münsterstraße und der Autobahn bei Ebenbüren ist die Strecke auf einer Länge von rund 300 Metern voll gesperrt wegen Bauarbeiten. Auch zwischen der Abfahrt der Bundesstraße

0: Straße in Richtung Münsterstraße und der Münsterstraße selbst bist du auf rund 400 Metern komplett ausgesperrt, ebenfalls wegen Bauarbeiten. Und in Ibbenbüren ist außerdem der kurze Abschnitt zwischen Markweg und Tecklenburger Damm voll gesperrt. Fahr hier bitte aufmerksam, folg den Umleitungen und komm gut und entspannt an dein Ziel.
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2: Hey Osnabrück, einen wunderschönen guten Abend. Ihr seid bei Hase Radio, hier ist Heiko und ihr hört Osna chillt. Eure entspannte Feierabendrunde für Stadt und Land. Macht's euch gemütlich im Stau auf der A30, auf dem Sofa in Hellern oder beim Kochen in Bellen. Wir liefern euch den Sound dazu. Später gibt's natürlich noch Nachrichten und Geschichten aus der Region. Jetzt drehen wir aber erstmal ein bisschen auf. Hier ist Billy Joel mit It's Still Rock'n'Roll to Me.

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1: Hier sind die Lokalnachrichten mit Hans. Der Landkreis Osnabrück hat den Geschwindigkeitsmessplan für die Woche vom 13. bis 19. Juli 2026 veröffentlicht. Geplant sind Kontrollen in Gehrde, Moh, Berge, DI, Osterkappeln, Mie, Bohmte, DO, Alfhausen, FR, Bad Essen, SA und Merzen, SO. Zusätzliche Messungen sind jederzeit möglich. Bitte fahren Sie aufmerksam und halten Sie die Geschwindigkeitsbegrenzungen ein. Alle Angaben ohne Gewähr. Der VfL Osnabrück hat sein zweites Testspiel der Sommervorbereitung in Lienz gegen den FK Jablonec mit 0:1 verloren, zeigte aber eine stabile Defensive. Trainer Timo Schulz setzte wie zuvor auf zwei komplett unterschiedliche Mannschaften pro Halbzeit. Im Tor debütierte Jonas Crumray. Der entscheidende Gegentreffer fiel kurz vor der Pause per Foulelfmeter nach einem Fehler Crumrays. Nach mehreren Offensivaktionen im zweiten Durchgang blieb es beim knappen Rückstand. Wer Journalisten angreift, attackiert ein Grundrecht. Die Pressefreiheit aus Artikel 5 des Grundgesetzes. Gewalt und Einschüchterung gegen Reporter sind kein Protest, sondern ein Fall für den Rechtsstaat, egal aus welchem politischen Lager. Pressefreiheit gilt für alle, nicht nur für die eigene Meinung. Rechts und links sind legitime demokratische Richtungen. Problematisch wird es erst bei Extremismus. Journalismus ist faktenorientierte Berichterstattung, kein Aktivismus. Demokratie braucht offenen Diskurs ohne Angst, Gewalt und ideologische Zensur. Das waren die aktuellen Meldungen aus Ihrer Lokalredaktion.

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1: Lasst den Alltag einfach mal hinter euch und genießt die besten Songs, die euren Tag so richtig in Schwung bringen. Hier bei uns bleibt ihr definitiv immer im Takt.

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1: Das Neueste mit Tore, hallo. Deutschland startet in die dritte Juliwoche mit viel Sonne und Temperaturen von über 30 Grad. Die Hitzewelle erfasst weite Teile Europas und begünstigt Waldbrände. In Spanien, Portugal, Griechenland, England, Frankreich und Italien brennen große Flächen. Im Süden Frankreichs beginnt die Waldbrandsaison rund einen Monat früher. Italien meldet Alarmstufe Rot, im Vereinigten Königreich warnen die Behörden vor außergewöhnlich hoher Brandgefahr. Die Juristin Anahita Maksoudi warnt in einem Gastbeitrag bei Hasepost vor wachsender Gewalt und Einschüchterung gegen Journalisten. Angriffe auf Reporter seien Angriffe auf die Pressefreiheit und damit auf die freiheitlich-demokratische Grundordnung. Maksoudi kritisiert zudem, der Begriff Rechts werde inflationär benutzt und zu schnell mit Extremismus gleichgesetzt, was die Auseinandersetzung mit echten Extremisten erschwere. Der VfL Osnabrück hat sein zweites Testspiel der Sommervorbereitung verloren. In Lienz unterlagen die Osnabrücker am Sonntag dem FK Jablonek, Tabellenfünfter der vergangenen tschechischen Erstligasaison, mit 0:1. Der Gegentreffer fiel kurz vor der Pause per Foulelfmeter. Mehrere Neuzugänge gaben ihr Debüt. Der VfL zeigte insgesamt eine stabile Defensive.
2: Danke, Tore. Das Wetter in Osnabrück. Heute bleibt es angenehm sommerlich, meist klarer Himmel mit ein paar netten Wolken um die 30 Grad, dazu nur ein leichter Windhauch. Später am Nachmittag bis in den frühen Abend kann es kurz kräftiger schauern, davor und danach ist es überwiegend freundlich. In der Nacht kühlt es auf unter 20 Grad ab, morgen ähnlich. Sonne-Wolken-Mix, rund 30 Grad, der Wind weht locker vor sich hin, Regen höchstens mal ganz kurz. Übermorgen mehr Wolken, oft grauer Himmel, knapp unter 30 Grad, aber sehr wahrscheinlich trocken, eher Schatten als Duschen.
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3: Die Verkehrsnachrichten rund um Osnabrück. Zwischen Münsterstraße und der Auffahrt zur A30 bei Ebenbüren ist die Strecke wegen Bauarbeiten komplett gesperrt. Außerdem betrifft dich in Ebenbüren auch die Verbindung zwischen der B219 Abfahrt 11B und der Münsterstraße. Auch hier hast du eine Vollsperrung wegen Bauarbeiten. Und zusätzlich ist in Ebenbüren der Abschnitt zwischen Markweg und Tecklenburger Damm komplett gesperrt. Fahr hier bitte aufmerksam, folge den Umleitungen und komm gut und entspannt an dein Ziel.
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4: Guten Abend, ihr Lieben, hier ist Heiko auf Hase Radio und ihr seid genau richtig bei Osna Chillt, eurem entspannten Begleiter in den Abend für Osnabrück und die ganze Region.

Region. Macht's euch gemütlich, lasst den Tag langsam ausklingen, vielleicht mit einem kühlen Drink oder einfach nur im Bett mit Kopfhörern. Wir kümmern uns um den Soundtrack dazu. Und jetzt wird's richtig schön, hier kommt für euch Believe Me von Brona Gallagher. Viel Spaß beim Abtauchen!

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1: Hier sind die Lokalnachrichten mit Hans. Der Landkreis Osnabrück hat den Geschwindigkeitsmessplan für die Woche vom 13. bis 19. Juli 2026 veröffentlicht. Geplant sind Kontrollen in Gehrde, Mo, Berge, DI, Osterkappeln, Mi, Bohmte, DO, Alfhausen, FR, Bad Essen, SA und Merzen, so. Zusätzliche Messungen sind jederzeit möglich. Bitte fahren Sie aufmerksam und halten Sie die Geschwindigkeitsbegrenzungen ein. Alle Angaben ohne Gewähr. Der VfL Osnabrück hat sein zweites Testspiel der Sommervorbereitung in Lienz gegen den FK Jablonec mit 0:1 verloren, zeigte aber eine stabile Defensive. Trainer Timo Schulz setzte wie zuvor auf zwei komplett unterschiedliche Mannschaften pro Halbzeit. Im Tor debütierte Jonas Crumray. Der entscheidende Gegentreffer fiel kurz vor der Pause per Foulelfmeter nach einem Fehler Crumrays. Nach mehreren Offensivaktionen im zweiten Durchgang blieb es beim knappen Rückstand. Wer Journalisten angreift, attackiert ein Grundrecht. Die Pressefreiheit aus Artikel 5 des Grundgesetzes. Gewalt und Einschüchterung gegen Reporter sind kein Protest, sondern ein Fall für den Rechtsstaat, egal aus welchem politischen Lager. Pressefreiheit gilt für alle, nicht nur für die eigene Meinung. Rechts und links sind legitime demokratische Richtungen. Problematisch wird es erst bei Extremismus. Journalismus ist faktenorientierte Berichterstattung, kein Aktivismus. Demokratie braucht offenen Diskurs ohne Angst, Gewalt und ideologische Zensur. Damit sind Sie hier aus der Region wieder bestens.

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1: Am 13.07.1969, heute vor 57 Jahren, erzählt die Platte eine kleine, laute Geschichte über Provokation, Liebe und Radiozensoren. Im Frühjahr 1969 kam John Lennon mit einer rohen, persönlichen Zeile zu Paul McCartney, vollendet den Song in Minuten und zog noch am selben Tag rüber nach Abbey Road. Am 14. April nahmen sie die ganze Sache an einem einzigen langen Nachmittag- und Abendtermin auf. Nur John und Paul im Studio, George im Urlaub, Ringo anderweitig beschäftigt. Paul spielte Bass, Schlagzeug, Klavier, Backing Vocals, im Grunde der halbe Rest der Band. Heraus kam eine knappe, direkte Erzählung. Hochzeit, Flitterwochen, Bed-Ins, ein Tagebucheintrag in Form einer Single. In Großbritannien erschien die Platte Ende Mai und stieg auf Platz 1. In den USA, wo sie am 4. Juni veröffentlicht wurde, entflammte der Streit am Radio. Die Zeile "Christ, you know it ain't easy" wurde von Programmchefs als profan und blasphemisch gebrandmarkt. Manche Sender bimmelten das Wort raus, andere ließen den Song gar nicht erst laufen. Retrospektiv heißt es, über 100 US-Radios hätten sich geweigert, die Platte zu spielen. Eine Zahl, die aus späteren Berichten stammt, aber den Umfang der Gegenwehr gut beschreibt. Dabei wusste Lennon um die Sensibilität. Sein berühmter "More Popular Than Jesus"-Zwist von 1966 hing wie ein Schatten über allem. Trotz der Sperren kletterte der Song in die US-Top 10 und markierte zugleich The Beatles letztes großes Kapitel an Single-Erfolgen in Großbritannien. Es ist eine Episode, die zeigt, wie sehr Rockmusik schon damals zwischen persönlicher Offenheit und den Zähnen der öffentlichen Moral stand. 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
2: Das Neueste. Hier ist Tore. Hallo. Washington hat am Montag die Rückkehr einer Seeblockade gegen iranische Häfen und neue Gebühren für Schiffe in der Straße von Hormus angekündigt. US-Präsident Donald Trump sprach von 20% Abgabe auf alle Waren als Entschädigung für Sicherheitskosten. Irans Militärführung warnte, die USA dürften unter keinen Umständen in die Verwaltung der Wasserstraße eingreifen und drohte Golfstaaten bei Kooperation mit Washington. Gleichzeitig meldeten beide Seiten erneut Angriffe, während Vermittler aus Katar, Pakistan und Oman eine Eskalation verhindern wollen. Die Juristin Anahita Maksoudi warnt in einem Gastbeitrag bei Hasepost vor wachsender Gewalt und Einschüchterung gegen Journalisten. Angriffe auf Reporter seien Angriffe auf die Pressefreiheit und damit auf die freiheitlich-demokratische Grundordnung. Maksoudi kritisiert zudem, der Begriff Rechts werde inflationär benutzt und zu schnell mit Extremismus gleichgesetzt, was die Auseinandersetzung mit echten Extremisten erschwere. Der VfL Osnabrück hat sein zweites Testspiel der Sommervorbereitung verloren. In Lienz unterlagen die Osnabrücker am Sonntag dem FK Jablonec, Tabellenfünfter der vergangenen tschechischen Erstligasaison, mit 0:1. Der Gegentreffer fiel kurz vor der Pause per Foulelfmeter. Mehrere Neuzugänge gaben ihr Debüt. Der VfL zeigte insgesamt eine stabile Defensive.
3: Danke, Tore. Das Wetter in Osnabrück. Heute bleibt es angenehm sommerlich. Meist klarer Himmel mit ein paar netten Wolken um die 30 Grad, dazu nur ein leichter Windhauch. Später am Nachmittag bis in den frühen Abend kann es kurz kräftiger schauern. Davor und danach ist es überwiegend freundlich. In der Nacht kühlt es auf unter 20 Grad ab. Morgen ähnlich. Sonne-Wolken-Mix, rund 30 Grad, der Wind weht locker vor sich hin, Regen höchstens mal ganz kurz. Übermorgen mehr Wolken, oft grauer Himmel, knapp unter 30 Grad, aber sehr wahrscheinlich trocken. 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
4: Schauen wir uns den Verkehr in und um Osnabrück an. Zwischen Münsterstraße und der Auffahrt zur A30 bei Ibbenbüren hast du wegen Bauarbeiten eine Vollsperrung. Da kommst du im Moment gar nicht durch. Ebenfalls bei Ibbenbüren ist die Strecke von der Abfahrt der B9210 zur Münsterstraße komplett gesperrt. Auch hier ist wegen Bauarbeiten kein Durchkommen. Und in Ibbenbüren ist außerdem die kurze Verbindung zwischen Tecklenburger Damm und Markweg voll gesperrt. Fahr hier am besten weiträumig über die umliegenden Straßen und bleib entspannt unterwegs. Gute Fahrt dir.
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5: Guten Abend, ihr Lieben. Hier ist Heiko auf Hase Radio und ihr seid genau richtig bei Osna Chillt, eurer entspannten Feierabendrunde für Osnabrück und Umgebung. Schön, dass du dir die Zeit nimmst, ein bisschen mit uns runterzukommen. Vielleicht auf dem Sofa, auf dem Balkon oder noch unterwegs im Auto. Lehn dich zurück, lass den Tag sacken. Wir kümmern uns um den Soundtrack. Als nächstes für dich La Mucara von den Mavericks. Viel Spaß!

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1: Das Neueste. Hier ist Tore. Hallo? Angesichts des russischen Angriffskriegs haben Deutschland, Frankreich, die Ukraine und weitere europäische Partner eine neue Koalition zur Raketenabwehr gegründet. Ziel des Bündnisses ist es, in Europa eine gemeinsame Abwehr gegen ballistische Raketen aufzubauen. Im Fokus steht dabei der reine Schutz der eigenen Bevölkerung. Die beteiligten Staaten wollen gezielt auf die praktischen Erfahrungen der Ukraine im Abwehrkampf zurückgreifen. Langfristig ist zudem eine enge Zusammenarbeit der Industrie geplant, um bestehende Abwehrsysteme effektiv zu ergänzen. Das Nachrichtenportal Hasepost setzt bei redaktionellen Inhalten und Leserdaten auf lokale KI-Systeme in der Osnabrücker Redaktion. Nur bei Überlastung kommt der europäischen Anbieter Mistral AI als Ausweichlösung zum Einsatz. Die Datenverarbeitung bleibt damit in Europa. Zugleich werden alle KI-Inhalte gekennzeichnet und die gesamte technische Infrastruktur überwiegend mit europäischen Partnern betrieben. Die Juristin Anahita Maksudi warnt in einem Gastbeitrag bei Hasepost vor wachsender Gewalt und Einschüchterung gegen Journalisten. Angriffe auf Reporter seien Angriffe auf die Pressefreiheit und damit auf die freiheitlich-demokratische Grundordnung. Maksudi kritisiert zudem, der Begriff Rechts werde inflationär benutzt und zu schnell mit Extremismus gleichgesetzt, was die Auseinandersetzung mit echten Extremisten erschwere.
2: Danke, Tore. Das Wetter in Osnabrück. Heute bleibt es angenehm sommerlich, meist klarer Himmel mit ein paar netten Wolken um die 30 Grad, dazu nur ein leichter Windhauch. Später am Nachmittag bis in den frühen Abend kann es kurz kräftiger schauern, davor und danach ist es überwiegend freundlich. In der Nacht kühlt es auf unter 20 Grad ab, morgen ähnlich. Sonne-Wolken-Mix, rund 30 Grad, der Wind weht locker vor sich hin, Regen höchstens mal ganz kurz. Übermorgen mehr Wolken, oft grauer Himmel, knapp unter 30 Grad, aber sehr wahrscheinlich trocken. 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
3: Ein Blick auf den Verkehr in und um Osnabrück. Rund um Ibbenbüren brauchst du auf mehreren Strecken ein bisschen mehr Aufmerksamkeit. Zwischen Münsterstraße und der A30 bei Ibbenbüren ist die Verbindung wegen Bauarbeiten komplett gesperrt. Auch die Strecke zwischen der Abfahrt der B219 und der Münsterstraße bei Ibbenbüren ist voll gesperrt, ebenfalls wegen Bauarbeiten. Außerdem ist zwischen Markweg und Tecklenburger Damm bei Ibbenbüren die Straße auf einer kurzen Strecke komplett dicht. Such dir hier am besten frühzeitig eine Ausweichroute. Komm gut und entspannt an dein Ziel.
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4: Guten Abend, ihr Lieben, hier ist euer Heiko auf Hase-Radio. Und ihr seid genau richtig bei Osna Chillt, eurem entspannten Feierabend für Osnabrück und die ganze Region. Schön, dass ihr mit dabei seid, vielleicht auf dem Sofa, im Auto oder noch auf Spätschicht. Macht's euch gemütlich, lasst den Tag langsam ausklingen, um die Musik kümmern wir uns. Und jetzt für euch ein richtig starkes Teil. Bilder von dir von 1986. Viel Spaß!

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1: Hallo, das Neueste zu Tore. Im Süden Spaniens hat ein großer Waldbrand rund um die Gemeinden Los Gallardos und Bedar in der Provinz Almería schwere Zerstörungen angerichtet. Rund 500 Einsatzkräfte kämpften bei über 38 Grad und starkem Wind gegen die Flammen. Etwa 7000 Hektar verbrannten. Mindestens 13 Menschen starben, darunter mutmaßlich mehrere Ausländer, eine Britin im Krankenhaus. Das Nachrichtenportal Hasepost setzt bei redaktionellen Inhalten und Leserdaten auf lokale KI-Systeme in der Osnabrücker Redaktion. Nur bei Überlastung kommt der europäischen Anbieter Mistral AI als Ausweichlösung zum Einsatz. Die Datenverarbeitung bleibt damit in Europa. Zugleich werden alle KI-Inhalte gekennzeichnet und die gesamte technische Infrastruktur überwiegend mit europäischen Partnern betrieben. Die Juristin Anahita Maksudi warnt in einem Gastbeitrag bei Hasepost vor wachsender Gewalt und Einschüchterung gegen Journalisten. Angriffe auf Reporter seien Angriffe auf die Pressefreiheit und damit auf die freiheitlich-demokratische Grundordnung. Maksudi kritisiert zudem, der Begriff Rechts werde inflationär benutzt und zu schnell mit Extremismus gleichgesetzt, was die Auseinandersetzung mit echten Extremisten erschwere. Das war das Neueste aus der Nachrichtenredaktion. Hanna, was sagt das Wetter?
2: Danke, Tore. Das Wetter in Osnabrück. Jetzt ist es angenehm warm bei etwa 25 Grad, der Himmel zeigt sich meist grau, bleibt aber trocken. Der Wind pustet locker vor sich hin mit ein paar lebhafteren Böen. In der Nacht lockert die Wolkendecke zeitweise auf, meist trocken, knapp unter 20 Grad. Heute tagsüber eher trüb, viele Wolken, immer mal wieder Schauer, um 30 Grad, dazu ein unaufgeregter Wind. Morgen deutlich freundlicher, oft Sonne, ein paar brave Wolken, trocken, knapp 29 Grad. Übermorgen wieder grau, kaum Regen, um 29 Grad, Nächte um 16 Grad warm.
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3: Ein Blick auf den Verkehr in und um Osnabrück.
4: Zwischen der Münsterstraße und der A30 bei Ibbenbüren ist die Strecke auf rund ein Drittel Kilometer voll gesperrt wegen Bauarbeiten. Ebenfalls bei Ibbenbüren ist die Verbindung von der B219 Abfahrt 11b zur Münsterstraße auf gut ein Drittel Kilometer komplett dicht, ebenfalls wegen Bauarbeiten. Und in Ibbenbüren ist zwischen dem Markweg und dem Tecklenburger Damm die Straße auf deutlich unter einem halben Kilometer voll gesperrt. Fahr bitte aufmerksam, such dir rechtzeitig Ausweichstrecken und komm gut und sicher an dein Ziel.
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5: Guten Abend zusammen, hier ist Heiko auf Hase Radio, dem Sender für Osnabrück und Umgebung. Schön, dass du auch jetzt nach 10 noch mit dabei bist, ganz egal, ob du von der Spätschicht kommst, lernst, zockst oder einfach nur auf dem Sofa chillst. Mach's dir bequem, dreh ein kleines bisschen lauter, wir kümmern uns um den Soundtrack für deinen Abend. Gleich für dich ein echter Klassiker. Hier sind INXS mit Suicide Blonde. Viel Spaß!

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1: Das Neueste. Hier ist Tore, hallo. Im Süden Spaniens hat ein großer Waldbrand rund um die Gemeinden Los Gallardos und Bedar in der Provinz Almeria schwere Zerstörungen angerichtet. Rund 500 Einsatzkräfte kämpften bei über 38 Grad und starkem Wind gegen die Flammen. Etwa 7000 Hektar verbrannten, mindestens 13 Menschen starben, darunter mutmaßlich mehrere Ausländer, eine Britin im Krankenhaus. Das Nachrichtenportal Hasepost setzt bei redaktionellen Inhalten und Leserdaten auf lokale KI-Systeme in der Osnabrücker Redaktion. Nur bei Überlastung kommt der europäischen Anbieter Mistral AI als Ausweichlösung zum Einsatz. Die Datenverarbeitung bleibt damit in Europa.

0: Zugleich werden alle KI-Inhalte gekennzeichnet und die gesamte technische Infrastruktur überwiegend mit europäischen Partnern betrieben. Die Juristin Anahita Maksoudi warnt in einem Gastbeitrag bei Hasepost vor wachsender Gewalt und Einschüchterung gegen Journalisten. Angriffe auf Reporter seien Angriffe auf die Pressefreiheit und damit auf die freiheitlich-demokratische Grundordnung. Maksoudi kritisiert zudem, der Begriff Rechts werde inflationär benutzt und zu schnell mit Extremismus gleichgesetzt, was die Auseinandersetzung mit echten Extremisten erschwere.
1: Danke, Tore. Das Wetter in Osnabrück. Jetzt ist es angenehm warm bei etwa 25 Grad, der Himmel zeigt sich meist grau, bleibt aber trocken. Der Wind pustet locker vor sich hin mit ein paar lebhafteren Böen. In der Nacht lockert die Wolkendecke zeitweise auf, meist trocken, knapp unter 20 Grad. Heute tagsüber eher trüb, viele Wolken, immer mal wieder Schauer, um 30 Grad, dazu ein unaufgeregter Wind. Morgen deutlich freundlicher, oft Sonne, ein paar brave Wolken, trocken, knapp 29 Grad. Übermorgen wieder grau, kaum Regen, um 29 Grad, Nächte um 16 Grad warm.
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3: Schauen wir uns den Verkehr in und um Osnabrück an. Zwischen der Münsterstraße und der A30 bei Ibbenbüren hast du wegen Bauarbeiten eine Vollsperrung. Da kommst du im Moment gar nicht durch. Auch die Strecke zwischen der Abfahrt B219, Abfahrt 11B und der Münsterstraße bei Ibbenbüren ist wegen Bauarbeiten komplett gesperrt. Zusätzlich ist der Markweg zur Tecklenburger Dammseite hin bei Ibbenbüren voll gesperrt. Auch dort geht aktuell nichts. Fahr am besten weiträumig über die ausgeschilderten Umleitungen und komm sicher an dein Ziel.
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4: Guten Abend, hier ist Heiko auf Haseradio, deinem Sender für Osnabrück und die ganze Region. Schön, dass du kurz nach 23 Uhr noch mit mir unterwegs bist. Ob im Auto, im Bett oder heimlich mit Kopfhörern. Wir lassen den Tag jetzt langsam ausklingen. Ganz in Ruhe. Nur du, ich und gute Musik. Und genau dazu passt der nächste Titel perfekt. Hier kommt für dich Small Town Boy von Bronski Beat. Dreh ein bisschen auf.

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1: Am 13.07.1969, heute vor 57 Jahren, erzählt die Platte eine kleine, laute Geschichte über Provokation, Liebe und Radiozensoren. Im Frühjahr 1969 kam John Lennon mit einer rohen, persönlichen Zeile zu Paul McCartney, vollendet den Song in Minuten und zog noch am selben Tag rüber nach Abbey Road. Am 14. April nahmen sie die ganze Sache an einem einzigen langen Nachmittag- und Abendtermin auf. Nur John und Paul im Studio, George im Urlaub, Ringo anderweitig beschäftigt. Paul spielte Bass, Schlagzeug, Klavier, Backing Vocals, im Grunde der halbe Rest der Band. Heraus kam eine knappe, direkte Erzählung. Hochzeit, Flitterwochen, Bed-Ins, ein Tagebucheintrag in Form einer Single. In Großbritannien erschien die Platte Ende Mai und stieg auf Platz 1. In den USA, wo sie am 4. Juni veröffentlicht wurde, entflammte der Streit am Radio. Die Zeile "Christ, you know it ain't easy" wurde von Programmchefs als profan und blasphemisch gebrandmarkt. Manche Sender bimmelten das Wort raus, andere ließen den Song gar nicht erst laufen. Retrospektiv heißt es, über 100 US-Radios hätten sich geweigert, die Platte zu spielen. Eine Zahl, die aus späteren Berichten stammt, aber den Umfang der Gegenwehr gut beschreibt. Dabei wusste Lennon um die Sensibilität. Sein berühmter "More Popular Than Jesus"-Zwist von 1966 hing wie ein Schatten über allem. Trotz der Sperren kletterte der Song in die US-Top 10 und markierte zugleich The Beatles' letztes großes Kapitel an Single-Erfolgen in Großbritannien. Es ist eine Episode, die zeigt, wie sehr Rockmusik schon damals zwischen persönlicher Offenheit und den Zähnen der öffentlichen Moral stand. 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
1: Das Neueste mit Tore, hallo. Im Süden Spaniens hat ein großer Waldbrand rund um die Gemeinden Los Gallardos und Bedar in der Provinz Almeria schwere Zerstörungen angerichtet. Rund 500 Einsatzkräfte kämpften bei über 38 Grad und starkem Wind gegen die Flammen. Etwa 7000 Hektar verbrannten. Mindestens 13 Menschen starben, darunter mutmaßlich mehrere Ausländer, eine Britin im Krankenhaus. Die Juristin Anahita Maksudi warnt in einem Gastbeitrag bei Hasepost vor wachsender Gewalt und Einschüchterung gegen Journalisten. Angriffe auf Reporter seien Angriffe auf die Pressefreiheit und damit auf die freiheitlich-demokratische Grundordnung. Maksudi kritisiert zudem, der Begriff Rechts werde inflationär benutzt und zu schnell mit Extremismus gleichgesetzt, was die Auseinandersetzung mit echten Extremisten erschwere. Das Nachrichtenportal Hasepost setzt bei redaktionellen Inhalten und Leserdaten auf lokale KI-Systeme in der Osnabrücker Redaktion. Nur bei Überlastung kommt der europäischen Anbieter Mistral AI als Ausweichlösung zum Einsatz. Die Datenverarbeitung bleibt damit in Europa. Zugleich werden alle KI-Inhalte gekennzeichnet und die gesamte technische Infrastruktur überwiegend mit europäischen Partnern betrieben.
2: Am Sonntag überwiegend wolkig bis trüb, stellenweise leichter Regen oder Nieselregen, vor allem von Nordwesten bis Südosten, Lichtblicke am ehesten im Osten, nachmittags auch im Westen, Höchstwerte 4 bis 14 Grad, Wind meist schwach aus Westen, zeitweise mäßig mit frischen Böen im Westen, in der Nacht gebietsweise Regen, lokal Nebel, Tiefstwerte 3 bis 8 Grad, im Schwarzwald und Allgäu um 1 Grad, Montag neblig trüb mit Nieselregen 5 bis 13 Grad, Dienstag öfter Regen 6 bis 15 Grad. Pack deinen Schirm.
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3: Schauen wir uns den Verkehr in und um Osnabrück an. Zwischen Münsterstraße und der Auffahrt zur A30 bei Ibbenbüren ist die Straße wegen Bauarbeiten komplett gesperrt. Du kommst dort im Moment gar nicht durch. Ebenfalls bei Ibbenbüren ist die Strecke zwischen der Bundesstraße 219, Abfahrt 11b und der Münsterstraße voll gesperrt. Auch hier läuft wegen Bauarbeiten gar nichts. Und in Ibbenbüren ist außerdem die Verbindung zwischen Tecklenburger Damm und Markweg auf einer kurzen Strecke vollständig dicht. Such dir am besten frühzeitig eine Ausweichroute aus. Komm gut und entspannt an dein Ziel.
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4: Guten Abend, Nachtmenschen auf Hase Radio. Hier ist Heiko. Schön, dass du noch wach bist. Wir begleiten dich durch die späte Stunde ganz entspannt mit viel Musik und natürlich frischen Nachrichten aus aller Welt. Mach's dir gemütlich, vielleicht mit einem letzten Drink oder auf der Spätschicht. Jetzt wird's richtig entspannt. Hier kommt Bright Days von Best of Smooth Jazz.

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1: Die Nachrichten mit Tore, hallo? Im Süden Spaniens hat ein großer Waldbrand rund um die Gemeinden Los Gallardos und Bedar in der Provinz Almeria schwere Zerstörungen angerichtet. Rund 500 Einsatzkräfte kämpften bei über 38 Grad und starkem Wind gegen die Flammen. Etwa 7000 Hektar verbrannten. Mindestens 13 Menschen starben, darunter mutmaßlich mehrere Ausländer, eine Britin im Krankenhaus. Das Nachrichtenportal Hasepost setzt bei redaktionellen Inhalten und Leserdaten auf lokale KI-Systeme in der Osnabrücker Redaktion. Nur bei Überlastung kommt der europäischen Anbieter Mistral AI als Ausweichlösung zum Einsatz. Die Datenverarbeitung bleibt damit in Europa. Zugleich werden alle KI-Inhalte gekennzeichnet und die gesamte technische Infrastruktur überwiegend mit europäischen Partnern betrieben. Die Juristin Anahita Maksudi warnt in einem Gastbeitrag bei Hasepost vor wachsender Gewalt und Einschüchterung gegen Journalisten. Angriffe auf Reporter seien Angriffe auf die Pressefreiheit und damit auf die freiheitlich-demokratische Grundordnung. Maksudi kritisiert zudem, der Begriff Rechts werde inflationär benutzt und zu schnell mit Extremismus gleichgesetzt, was die Auseinandersetzung mit echten Extremisten erschwere. Das war das Neueste aus der Nachrichtenredaktion. Hanna, was sagt das Wetter?
2: Danke, Tore. Das Wetter in Osnabrück. Jetzt ist es mild bei rund 20 Grad, dazu locker verteilte Wolkenlücken. Der Wind pustet leicht bis mittel, in Böen etwas frischer, bleibt aber harmlos und es ist trocken. In der Nacht klart es zeitweise weiter auf, der Himmel zeigt öfter größere freie Flächen, Regen ist sehr unwahrscheinlich, Tiefstwerte um 17 Grad. Heute wirst du mit freundlich warmem Mix aus Sonne und Wolken bei etwa 28 Grad verwöhnt. Morgen meist grauer Himmel, aber trocken und bis 29 Grad warm.
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1: Die Verkehrsnachrichten rund um Osnabrück. Zwischen der Münsterstraße und der Auffahrt zur A30 bei Ibbenbüren ist die Strecke wegen Straßenbauarbeiten komplett gesperrt. Auch zwischen der Abfahrt der B219 und der Münsterstraße bei Ibbenbüren kommst du im Moment gar nicht durch. Dort ist die Straße ebenfalls wegen Bauarbeiten voll gesperrt. Und zwischen dem Tecklenburger Damm und dem Markweg bei Ibbenbüren hast du zusätzlich eine Vollsperrung. Da geht aktuell gar nichts durch. Fahr vorsichtig und komm gut an.
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2: Hey, du Nachteule, schön, dass du wach bist und bei Hase Radio eingeschaltet hast. Deinem Sender für Osnabrück und das ganze Umland. Ich bin Heiko, begleite dich durch die späte Stunde mit viel Musik und Nachrichten aus aller Welt, damit du auf dem Laufenden bleibst. Jetzt für dich Beautiful People von David Guetta und Sia. Viel Spaß beim Zuhören.

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0: ist wieder 2 Uhr.
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0: Das Neueste. Hier ist Tore. Hallo. Im Süden Spaniens hat ein großer Waldbrand rund um die Gemeinden Los Gallardos und Bedar in der Provinz Almeria schwere Zerstörungen angerichtet. Rund 500 Einsatzkräfte kämpften bei über 38 Grad und starkem Wind gegen die Flammen. Etwa 7000 Hektar verbrannten. Mindestens 13 Menschen starben, darunter mutmaßlich mehrere Ausländer, eine Britin im Krankenhaus. Das Nachrichtenportal Hasepost setzt bei redaktionellen Inhalten und Leserdaten auf lokale KI-Systeme in der Osnabrücker Redaktion. Nur bei Überlastung kommt der europäischen Anbieter Mistral AI als Ausweichlösung zum Einsatz. Die Datenverarbeitung bleibt damit in Europa. Zugleich werden alle KI-Inhalte gekennzeichnet und die gesamte technische Infrastruktur überwiegend mit europäischen Partnern betrieben. Die Juristin Anahita Maksudi warnt in einem Gastbeitrag bei Hasepost vor wachsender Gewalt und Einschüchterung gegen Journalisten. Angriffe auf Reporter seien Angriffe auf die Pressefreiheit und damit auf die freiheitlich-demokratische Grundordnung. Maksudi kritisiert zudem, der Begriff Rechts werde inflationär benutzt und zu schnell mit Extremismus gleichgesetzt, was die Auseinandersetzung mit echten Extremisten erschwere.
2: Danke, Tore. Das Wetter in Osnabrück. Jetzt ist es mild bei rund 20 Grad, dazu locker verteilte Wolkenlücken. Der Wind pustet leicht bis mittel, in Böen etwas frischer, bleibt aber harmlos und es ist trocken. In der Nacht klart es zeitweise weiter auf, der Himmel zeigt öfter größere freie Flächen, Regen ist sehr unwahrscheinlich, Tiefstwerte um 17 Grad. Heute wirst du mit freundlich warmem Mix aus Sonne und Wolken bei etwa 28 Grad verwöhnt. Morgen meist grauer Himmel, aber trocken und bis 29 Grad warm.
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3: Ein Blick auf den Verkehr in und um Osnabrück. Zwischen der Münsterstraße und der Auffahrt zur A30 bei Ibbenbüren ist die Straße wegen Bauarbeiten voll gesperrt. Ebenfalls gesperrt ist die Strecke zwischen der Abfahrt B219, Abfahrt 11b und der Münsterstraße bei Ibbenbüren, auch hier wegen Bauarbeiten. Außerdem musst du zwischen dem Markweg und dem Tecklenburger Damm bei Ibbenbüren mit einer Vollsperrung rechnen. Fahr hier am besten weiträumig über die umliegenden Straßen und bleib entspannt unterwegs. Gute Fahrt dir!
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